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8: Alle Fenster auf, da wird erstmal gelüftet. Nebenbei ist Radio Top 40 auf den Ohren. Schönen guten Morgen am Donnerstag. Heute bis zu 38 Grad drin in Thüringen. Heißt für dich auf jeden Fall das wohl luftigste und minimalste Outfit, was laut Office-Etikette erlaubt ist. Nackig geht ja leider nicht. Obwohl, wäre auch mal was Neues. Ey, dir auf jeden Fall erstmal einen schönen Start in den Donnerstag. Du kriegst heute wieder das Neueste von der Kinoleinwand im Radio Top 40 Movie Check mit Lukas. Und heute Abend schon mal ein Event, was du dir dick eintragen kannst. Und zwar Public Viewing im Weimar Hallenpark, powered by Radio Top 40. Inklusive Ray Dalton Konzert vorher. Komplett kostenlos. Da sehen wir uns. Und jetzt rein in den Donnerstag mit The Bowser Magnetic.
9: Sorry.

wir wissen doch alle, was wir momentan während der WM als erstes machen, wenn wir morgens wach werden. Man schnappt sich das Handy und checkt erstmal fix das Tippspiel von der Firma ab. Und damit du jetzt nicht erst ewig rumscrollen musst, das kann ich dir einfach auch jetzt schon sagen, kannst du noch gemütlich im Bett liegen bleiben und dich schön vom Radiowecker hier tippen lassen. Guck, pass auf, gestern Schweiz-Kanada, Schweiz 2:1 gewonnen. Bosnien-Herzegowina schlägt Katar 3:1. Marokko räumt 4:2 gegen Haiti ab und Schottland wird von Brasilien 3:0 breit gemacht. Außerdem Südafrika 1:0 gegen Südkorea und Tschechien verliert gegen Mexiko 0:3. Und ich muss ehrlich sagen, ich habe gestern ausnahmsweise mal wieder 18 Punkte beim Tippspiel gemacht. Es lief gut. Heute wird es natürlich noch viel wichtiger, denn heute Abend 22 Uhr Deutschland gegen Ecuador. Ist spät, I know, aber wenn du morgen trotzdem fit sein willst, empfehle ich dir dran zu bleiben, denn ich schnacke heute kurz nach 7 mit Sven. Der ist Schlafmediziner aus Gera, der für die Community ein paar Schlaftipps hat, dass du vom Chef morgen keine auf den Deckel bekommst, nur weil du noch das WM-Spiel heute Abend gegen Ecuador schauen wolltest. Ach und übrigens, im Weimar Hallenpark heute Abend kriegst du das Ganze als Public Viewing. Für Umme kommst du rum auf den Nacken von Radio Top 40. Vorher noch ein exklusives Konzert von Ray Dalton, da machen wir uns heute einen richtig geilen

0: Nur nach zweimal schlafen, dann ist es soweit. Und das geilste Open Air des Sommers geht steil, und zwar das Laut und Draußen. Jetzt am Samstag im Weimar Hallenpark mit Lea. Deutsche Stimme, die dieses Jahr gerade mal nur 4 Konzerte spielt. Eins davon bei uns in Weimar im Weimar Hallenpark jetzt am Samstag. Und auch Paul Wetz ist mit am Start. Und den hatten wir im Interview und haben ihn mal gefragt, wie für ihn denn so ein perfektes Open Air sein muss.
1: Ja, von der Bühne aus so einen schönen Blick zu haben, ist fein. Und es kann ganz unterschiedlich sein, weil wir waren zuletzt in Augsburg, da war so ein sehr industrieller Blick, so ein altes Gaskraftwerk oder so. Aber wenn dann ganz viele Menschen da stehen und man hat noch so ein bisschen was zu sehen, so ein paar Bäume oder so, das so einrahmt, das finde ich immer ganz magisch. Da lasse ich mich mal überraschen, in was für einem schönen Park das da stattfindet.
0: Ja, richtig schön wird's. Es geht

Schatten, es gibt Bäume, es gibt Grün, es gibt Plätze zum Hinchillen. Und das Beste, wir wissen alle, am Samstag wird's bockenwarm draußen. Du kannst aber easy 0,5 Liter PET-Flaschen mit reinnehmen und auch Sonnenschirme. Aber Achtung, nur ohne Spitze, sagen die Securities. Also ist auf jeden Fall fürs Leibliche wohl gesorgt. Und an sich machen wir uns da einfach einen richtig geilen Abend. Vielleicht mit ein bisschen mehr Schweiß als sonst. Aber sind wir ehrlich, diese beiden Mega-Artists, die haben es doch einfach verdient. 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

0: kaltes Heißgetränk deiner Wahl auf dem Balkon schön kippst. Wo es noch halbwegs auszuhalten ist, temperaturmäßig, gönnst du dir Top Vibes und Top Music im Radio. Glockenbach, Chris DeSarandy, Magic Moment. Hier ist Radio Top 40, moin.
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7: Radio Top 40 hier, wir schauen aufs Wetter und da werden wir jetzt schon auf dieses super heiße 40 Grad Wochenende langsam vorbereitet. Heute bis zu 36 Grad und ganz viel Sonne, morgen zum Freitag dann schon 38 Grad. Ja, und am Samstag steht dann einfach mal eine 4 vorne. Was sonst noch wichtig ist für deinen kleinen Freitag jetzt, das kriegst du von Maren.
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9: Guten Morgen, in Bad Langensalza ist gestern Nachmittag ein 25-jähriger Mann bei einer Messerattacke getötet worden. Mehrere Menschen wurden verletzt. Auch mehrere Verdächtige wurden von der Polizei schon festgenommen. Auslöser war demnach ein Streit in einem Café mit 8 bis 10 Beteiligten. Was genau passiert ist, ist noch unklar. Um die Hintergründe zu klären, wurden auch Dolmetscher eingesetzt. Für andere Menschen bestand laut Polizei allerdings keine Gefahr. Mehr junge Menschen interessieren sich offenbar für die Bundeswehr. Seit dem Start des neuen Wehrdienstes Anfang Januar sind die Bewerberzahlen deutlich gestiegen. Laut Verteidigungsministerium gab es bisher rund 38.000 Bewerbungen. Der neue Wehrdienst soll helfen, wieder mehr Leute für die Bundeswehr zu gewinnen. 18-Jährige bekommen mittlerweile ja einen Fragebogen zur Musterung automatisch zugeschickt. Bei der Fußball-WM spielt Deutschland heute Abend im 3. Gruppenspiel gegen Ecuador. Anstoß ist für uns 22 Uhr, gespielt wird in New York. Die deutschen Fans haben da in der Nacht schon eine Riesenparty am Times Square gefeiert. Auch wenn die Stimmung top ist, rein sportlich gesehen, geht es für uns heute Abend um nichts mehr, da wir ja schon safe Gruppenerster sind.
7: So, dann einfach nur zurücklehnen und unsere Jungs mit anfeuern. Danke, Maren. Genau um 6. Wir schauen noch fix auf die Straßen. Habe ich einen Blitzer für dich auf der B7 zwischen Tüpleben und Erfurt beidseitig in der 100. Zone. Dann Vorsicht auf hier Richtung Frankfurt zwischen Hermsdorf Ost und Hermsdorfer Kreuz. Hier kaputter LKW auf der mittleren Spur. Und A38 Richtung Göttingen zwischen Breitenwurbis und Leinefelde-Wurbis. Vorübergehende Begrenzung der Fahrbahnbreite auf 4 Meter, hier wegen der Tagesbaustelle. Und zwischen Windeberg und Keuler gibt es eine Vollsperrung wegen Straßenschäden. Hast du auch noch was gesehen? Stehst du irgendwo im Stau? Dann beamst mir rüber. 0800, dann die 5, 99, 1999. Anruf, WhatsApp, geht beides oder ganz easy über die kostenlose Radio Top vor die App. Gute Fahrt!
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7: Good morning. Ich glaube, viel, viel mehr Leute als sonst sind in Thüringen jetzt schon wach, weil sie einfach mal lüften wollen. Ein bisschen durchatmen. Bis um 8 kannst du das noch ordentlich machen. Dann wird's wieder bockenheiß draußen.

Und ey, T-2 Tage bis zur größten Grillparty ever. Deutschland schmilzt bei bis zu 40 Grad. Wir machen aber trotzdem eine Party mit dir. Im Schatten, versteht sich. Wann, wo und wie? Gleich nach 2 Tracks. Außerdem gleich der Radio Top 40 Movie Check von unserem Filmguru Lukas. Spoiler, da wird's gruselig. Jetzt aber erstmal rein mit Top Vibes und Top Music von Calvin Harris und Jesse. Das ist Satisfy.

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0: am Samstag bei dem Sommer-Open-Air. Und ja, ich weiß, du könntest jetzt dein super heißes Weekend in deiner Dachgeschosswohnung ahlen und einfach zerfließen, dich nicht bewegen und einfach permanent kaltes Wasser an deiner Badewanne haben. Das ist aber erstens nicht gut für die Gesundheit und zweitens auch nicht für die Wasserrechnung. Du könntest dich aber auch einfach eincremen, dir eine Sonnenbrille schnappen und in den Weimar Hallenpark kommen. Dort knallst du dich in den Schatten und gönnst dir das geilste Sommer-Open-Air Thüringens. Laut und draußen ist back. Wir holen für dich eine Lady nach Thüringen, die dieses Jahr kaum Konzerte spielt, aber für uns extra richtig was auffährt. Und zwar, Lea, was ist dein Plan für Samstag?
1: Wir hatten schon unsere Proben für die Show und es lief richtig gut und es hat nur Spaß gemacht. Und ja, ich glaube, wir werden einfach eine richtig gute Zeit haben. Also wir haben uns natürlich schöne Sachen fürs Publikum überlegt und live spielen ist für mich immer das Allerschönste, weil das sind Momente, die kann man nicht nochmal wiederholen. Und so, man ist dann einfach total im Hier und Jetzt. Und
0: genau so ist es. Dann gibt es kollektives Saunieren im Weimar Hallenpark. Du kannst auch, wenn du das möchtest und brauchst, noch 0,5 Liter PET-Flaschen mitbringen und auch einen Regen- oder Sonnenschirm gegen die Hitze und die Sonne. Da allerdings bitte darauf achten, dass da keine Spitze dran ist. Und ansonsten gibt es im Weimar Hallenpark genug Schatten, dass wir uns dann einen richtig geilen Abend machen. 17 Uhr gehen wir da schon steil. Deine Tickets klärst du dir auf radiotop40.de oder in unserer kostenlosen App. Und dann sehen wir uns diesen Samstag bei Laut und Draußen.

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0: 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Hier ist Radio Sofonia am Donnerstagmorgen. Kurz nach 6:45 haben wir es. Eins kann ich dir heute schon garantieren, dein Feierabend wird gruselig. Jedenfalls, wenn du ins Kino gehst, denn da gibt's einen neuen Filmstreifen. Den kriegst du jetzt schon serviert vom Lukas im Radio Top 40 Movie Check. Viel Spaß damit.
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2: Stell dir vor, du darfst dir etwas wünschen, was dann auf jeden Fall in Erfüllung geht. Ja, da solltest du unbedingt aufpassen, denn in dem Film geht genau das krass schief.
3: Ich wünsche mir, dass Nicky Freeman mich mehr liebt als alles andere.
2: Das sagt ein junger Mann, der seit Ewigkeiten bei seinem Crush in der Friendzone feststeckt. Plötzlich wird sein Traum Wirklichkeit und am Anfang fühlt sich's auch ganz geil an, bis es auf einmal richtig creepy wird.
4: Ja, ich liebe dich so sehr. Eine Liebe, die nur der Zweig einer Weide hervorrufen kann.
2: Ja, und plötzlich denkt sich der Mann, verdammt, was habe ich hier angerichtet?
3: Nicky macht gerade irgendwas durch, glaube ich.
5: Sie was? Geht's ihr gut?
3: Nein. Alter, ist das sie verhext oder sowas?
2: Ja, wirklich was zu lachen gibt's da nicht. Aber wenn du Horrorfilm-Fan bist, musst du da rein. In den USA wird das Ding schon heftig abgefeiert. Bei uns in Deutschland sind sich alle Kritiker ebenfalls einig. Und selbst eine Freundin von mir, die das Ganze zufällig in der Sneak gesehen hat, sagt, ich hasse Horrorfilme, aber auch ich kann von außen sagen, dass er gut war. Mehr Kompliment geht nicht. Also, mach dich ready für den vielleicht heftigsten Schocker des Jahres und einen kalten Schauer, den du so schnell nicht wieder los wirst. Obsession, du sollst mich lieben, kriegst du ab sofort im Kino.
6: Liebe dich!
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0: Also genau das Richtige für alle Grusel-Junkies und die, die es noch werden wollen. Und wenn du dann aus dem Kino raus bist, einfach schön zum Public Viewing kommen. Kommst du? In Weimar, am besten in den Weimar Hallenpark, da gibt's unser Public Viewing auf unseren Nacken. Vorher noch gratis Konzert von Ray Dalton. Wenn du pünktlich aus dem Kino raus bist, schaffst du das noch. Und dann wird ab 22 Uhr unsere deutsche Mannschaft angefeuert. Gegen Ecuador, auch wenn es irgendwie das egalste Spiel ever ist, weil Deutschland eh Platz 1 der Gruppenphase ist. Aber wir supporten natürlich trotzdem.

0: ist Radio Top 40 mit Top Vibes und Top Music für deinen Donnerstag. Deine Morning Show mit Max läuft. Sophie and the Giants. Mit Loser war das. Und gleich noch ganz viel mehr. Bleib dran.
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18: Also wenn du deinen Balkon nicht direkt eng an eng zum Nachbarn hast, dann kannst du es einfach so machen wie Maren heute Nacht.
19: Ja, ich habe da einfach mal gepennt und es war richtig schön. Aber als ich heute Morgen um 4 aufgewacht bin, war die perfekte Temperatur zum Weiterschlafen.
18: Ja, eigentlich schon. Ich glaube, so jetzt bis noch um 7 ist es möglich zu lüften. Ab dann aber heute wieder super heiß, bis zu 36 Grad sind drin. Morgen 38 und am Wochenende, alle mal kurz bitte festhalten, 40 Grad in Thüringen. Und was sonst für deinen kleinen Freitag wichtig ist, jetzt mit Maren.

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1: Guten Morgen. Nach der tödlichen Messerattacke in Bad Langensalza laufen die Ermittlungen weiter. Ein 25-Jähriger starb, mehrere Tatverdächtige wurden festgenommen. Nach ersten Erkenntnissen war da ein Streit gestern Nachmittag zwischen 8 bis 10 Menschen in einem Café eskaliert. Da nur wenige Deutsch sprechen, wurden Dolmetscher hinzugezogen, um die Sache aufzuklären. Später am Vormittag will die Polizei noch mehr Details bekannt geben. Im Thüringer Landtag geht es heute um ein neues Kita-Gesetz. Der Plan, auch das dritte Kindergartenjahr soll ab 2027 kostenlos werden. Außerdem sollen kleine Kitas mehr Geld bekommen, damit sie trotz sinkender Kinderzahlen weitermachen können. Das ist vor allem auf dem Land wichtig. Städte und Gemeinde sagen aber schon, das Geld wird wahrscheinlich nicht reichen. Es ist Matchday für Deutschland. Um 22 Uhr geht's heute im letzten Gruppenspiel gegen Ecuador. Aber egal wie das ausgeht, wir sind auf jeden Fall Gruppenerster und spielen safe am Montag wieder. Nur der Gegner ist noch offen. Gespannt sind wir aber vor allem auf Julian Nagelsmanns Aufstellung. Viele Fans wünschen sich ja da Dennis Undaff in der Startelf.
2: Maren, ich muss jetzt mal hier kurz flexen.
1: Ja.
2: Ich bin im Tippspiel von der Firma jetzt in den Top 10.
1: Oh,
2: ich habe es geschafft. Gut. Der größte Fußball-Noob des Hauses hat sich irgendwie gut.
1: Ich bin stolz auf dich. Du hattest ja jetzt auch Urlaub. Du konntest dich ja auch intensiv mit der WM beschäftigen. Ne?
2: Ja.
1: Wir mussten das alles nebenbei machen.
2: Ja, aber das Ding ist, dieses Jahr zu tippen, es war auch noch nie
1: es
2: so schwer.
1: Ist hart, ja.
2: Ganz
1: ich glaube, ich bin die Nacht wieder abgerutscht auf Platz 13 oder
2: was
1: so.
2: Was sagst du heute Abend, dein Tipp? Deutschland?
1: Boah, ich sage 2-1 Deutschland.
2: Ich sage 3-0 Deutschland.
1: 3-0?
3: Ja, die 0 muss stehen.
1: Was?
3: Und darf in der Startelf und dann steht die 0.
1: Ja, okay, okay.
3: Danke, Maren. Kurz nach einem 7 Radio zum Foodies hier. Wir schauen noch fix auf die Straßen, damit du easy durchkommst. Blitzer B7 zwischen Tüttleben und Erfurt beidseitig. B92 in Gera, Vogtlandstraße statt auswärts. Dann Vorsicht auf der A4 Richtung Frankfurt zwischen Hermsdorf Ost, Hermsdorfer Kreuz, kaputter LKW auf der mittleren Spur. Dann A9 Richtung München zwischen Münchberg Nord, Münchberg Süd, ungesicherte Unfallstelle und deswegen der Standstreifen dicht. Und Gotha an der Europakreuzung sind die Ampeln ausgefallen. Hast du sonst was? Dann her damit. 0800, dann die 599, 1999. Anruf, WhatsApp, geht beides oder ganz easy über die kostenlose Radio Top 40 App. Gute Fahrt!
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3: Und damit du nach dem Public Viewing heute Abend 22 Uhr fürs Deutschlandspiel auch morgen nicht deinen Schlafrhythmus komplett in die Tonne treten kannst, kriegst du gleich mal die ultimativen Tipps von Schlafmediziner Sven aus Gera. Incoming nach 3 Tracks.
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3: Außerdem, damit du schon ein bisschen warm feiern kannst und die Stimme gut geölt ist fürs Grillen heute Abend, Major Tom völlig losgelöst in der Playlist, kriegst du gleich. Bleib dran.
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0: Top Music, das ist dein Donnerstag mit Radio Top 40 Mad World von Two Colors um 6.44 Uhr. Heute Abend gehen wir steil, 22 Uhr Anstoß Deutschland-Ecuador. Mal ehrlich, eigentlich egal ist das Spiel überhaupt, oder? Deutschland E-Gruppenerster, Ecuador muss sich zwar ordentlich Mühe geben und wir können das alle gemeinsam live gucken. Heute Abend Public Viewing for Free für dich mit Radio Top 40 im Weimar Hallenpark, vorher sogar noch Konzert von Ray Dalton mit am Start. Und wenn du jetzt Schiss hast, deswegen morgen zu verpennen, weil es geht ja dann doch fast bis 0 Uhr, hab ich gerade mal Sven aus Gera am Telefon. Der ist Schlafmediziner. Sven, hau mal bitte raus. Wie schnell knallt denn so eine WM und später Schlaf da in den Körper rein? Was passiert da?
1: Über mehrere Tage Schlafmangel wirkt sich recht schnell auf die Tagesbefindlichkeit aus, weil der Schlafrhythmus wird dann halt komplett durcheinander gewirbelt und man kann dann schnell Kopfschmerzen, Konzentrationsstörungen, Gedächtnisstörungen, Müdigkeit bekommen. Das wirkt sich relativ schnell aus, wenn man sich nicht noch irgendwie Erholungsphasen zwischendurch, Schlaf nochmal zwischendurch, kurze Phasen gönnen kann. Dann wirkt sich das recht schnell aus.
0: Ja, also original wie bei mir jetzt nach 2,5 Wochen Urlaub. Kurze Schlafphasen, macht es jetzt Sinn, irgendwie vorzuschlafen? Bringt das was?
1: Vorschlafen ist, denke ich, insgesamt eigentlich keine gute Idee, aber ich denke, das Powernapping kann man ja auch jeden Mittag machen, um erholter zu sein, um leistungsfähiger am Nachmittag zu sein, dass das schon was bringen kann. Insbesondere, wenn man dann das am nächsten Tag nach dem Spiel halt auch macht.
0: So, also lieber kurz nappen, anstatt lange vorschlafen. Und ey, mit einem kühlen Getränk in der Hand und der Radio Top 40 Community hinter dir ist es dann auch mal wert, ein bisschen müde morgens früh zu sein. Also 22 Uhr Public Viewing im Weimar Hallenpark, Deutschland, Ecuador. Wir sind mit am Start. Und zum warmen Grölen, bisschen Fußball-Action gibt's jetzt in der Playlist. Major Tom von MXM und Chris van Dutch. Radio Top 40 läuft. Moin.

0: TikTok For You Page hört sich gerade so an. Es ist warm genug. Oder ich schwitze im Zug. Alles nur wegen Kitschkrieg und Blumengarten.
1: Du bist gut genug.
0: Dieses Ding einfach jetzt Platz 1 der Global Charts, ey. Ein übelstes Brett ist das geworden. Es ist wirklich überall. Es soll auch bald eine International Version davon rauskommen. Und wenn du jetzt dieses Lied hörst, stell dir einfach mal vor, das singt die Mücke, die morgens in deinem Zimmer fliegt und dir einfach Motivation für den Tag zuflüstert. Klingt für mich nämlich so. Kein Wunder, bei dem Ohrwurm. Kriegst du jetzt hier in der Playlist. Übrigens kannst du dir das Ganze auch live reinziehen, denn Blumengarten kommt tatsächlich nach Thüringen. Jetzt schon bald am 2. Juli das Rudolstadt-Festival. Auf der großen Bühne im Heinepark sind sie mit am Start. Tickets kriegst du auch noch über jegliche Ticketportale. 9

19 Uhr sind sie dann auf der Bühne und dann kannst du dir dieses Ding hier live gönnen. Kriegst du auch jetzt für deinen Donnerstagmorgen die Motivationshymne von der Fliege, die sich in deinem Zimmer verirrt hat und einfach nur wieder raus will. Ins Warme. Kitschkrieg, Blumengarten und Shirin David mit

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Donnerstag mit Radio Top 40 auf dem Ohren. Kurz vor 7 haben wir es, das ist Fastboy mit Beautiful Life und gleich geht's noch mehr von Top Vibes und Top Music. Perfekt für den Weg auf Arbeit, finde ich. Olivia Rodrigo, was zum Lautrennen und Mitsingen. Drop Dead, außerdem für alle, die schon aufs nächste Festival hinviben, Felix Jähn.

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5: Oh, jetzt passiert gerade das, wovor ich immer Angst habe, Maren. Ich muss genau niesen, wenn das Mikro
6: angeht.
5: Oh,
6: es kribbelt schon.
5: Ist aber auch dieses Jahr wirklich schwierig, das Wetter. Super heiß, auch heute wieder 36 Grad maximal. Alle meine Fellow-Allergiker, haltet bitte durch. Möge das Taschentuch uns gut zur Seite stehen. Am Wochenende sind dann sogar 40 Grad drin. Und was sonst wichtig ist, das kriegst du jetzt von Maren, während ich versuche, den Nieser zu unterdrücken.
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8: Guten Morgen. Großer Polizeieinsatz gestern Nachmittag in der Innenstadt von Bad Langensalza. Bei einer Messerattacke ist ein 25-Jähriger gestorben. Schon mehrere Verdächtige wurden festgenommen. Laut Polizei soll ein Streit in einem Café mit bis zu 10 Leuten eskaliert sein. Da nur wenige Deutsch sprechen, sollen Dolmetscher jetzt helfen zu verstehen, was passiert ist. Eine Gefahr für andere gab es aber wohl nicht, heißt es. Die Deutsche Bahn reagiert jetzt auf die Hitzewelle. Bestimmte Fernverkehrtickets kannst du jetzt kostenlos stornieren. Das gilt für Reisen bis zum 30. Juni, vorausgesetzt, das Ticket wurde schon bis zum 23. Juni gekauft. Auch Sparpreise und Supersparpreistickets sind mit dabei. Der Grund, die Bahn rechnet durch die extremen Temperaturen jetzt mit noch mehr Verspätung, Ausfällen und Technikproblemen. Die deutschen Fans haben den New York Times Square eingenommen. Sie stimmten sich da mit einem Fanmarsch fürs Spiel heute Abend ein. Alle in weißen Trikots und Deutschlandfahnen sah echt nice aus. Gegen Ecuador geht es aber rein sportlich um nicht mehr so viel für uns. Wir sind bereits Gruppenerster und spielen, egal wie es heute Abend ausgeht, am Montag wieder. Nur der Gegner fürs 16. Finale ist noch offen. Das ist aber auch ein blödes Wort.
5: Ne? Ist wirklich ein schwieriges Wort. Ich habe mal noch eine andere Frage. Ich habe jetzt auch dadurch, dass ich im WM-Game ein bisschen drin bin. Diese Choreo von Norwegen, müssen wir ja mal sagen, ultra geil, wo die das mit diesem Ruder, mit diesem Wikinger machen. Was wäre das deutsche Äquivalent dazu? Was machen wir?
8: Schwierig. Aber ich meine, wir rudern doch schon seit Jahren im Festzelt. Ich weiß gar nicht, die Norweger sind da jetzt drauf gekommen.
5: Ja, wir prosten uns wahrscheinlich zu. Das wäre so ein typisches deutsches Ding, was alle sagen würden. Danke, Maren. Es ist 7:01. Radio Top 40 hier. Wir schauen noch fix auf die Straßenblitzer B7 zwischen Tüttleben und Gammstedt beidseitig. Dann B92 in Gera, Vogtlandstraße stadtauswärts, Rudolstadt, Schlossstraße beidseitig und Panzerblitzer B19 Meiningen Richtung Walldorf. Sonst Vorsicht, A4 Richtung Frankfurt zwischen Hermsdorf Ost und Hermsdorfer Kreuz, kaputter LKW auf der mittleren Spur und Gotha Europakreuzung, hier sind die Ampeln ausgefallen. Hast du auch noch was? Dann her damit. 0800, dann die 599, 1999, Anruf, WhatsApp, geht beides oder ganz easy über die kostenlose Radio Top 40 App. Gute Fahrt! Good morning.
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5: Good morning und an der Stelle mal herzliches Beileid für alle denen, die WM wirklich komplett am Arsch vorbeigeht. Gibt es jemanden in der Thüringer Community, der wirklich noch nicht ein Spiel geschaut hat und sich so denkt, Fußball-WM? Haha, nicht mit mir. Wenn du genau so einer oder so eine bist und stattdessen einfach ein bisschen im Seriengame sein willst, dicke Empfehlung von mir, heute droppt die zweite Staffel von Avatar, der Herr der Elemente. Gibt's jetzt auf Netflix und Prime. Geht's um Aang, der als Avatar lernt, alle Elemente zu bändigen. Also wer nicht weiß, wer Avatar ist, keine Kindheit gehabt, würde ich sagen.

super geile CGI-Grafik, mega animiert. Dicke, dicke Empfehlung für einen nicen Nachmittag, wenn du heute keinen Bock auf Public Viewing hast. Und wenn du Bock hast, kommst du 22 Uhr bitte in den Weimar Hallenpark. Da gibt's unser Public Viewing von Radio Top 40, inklusive Konzert von Ray Dalton. Wir machen uns heute einen richtig nicen Abend miteinander.

0: Tja, Leute, Vorteil dieser WM, da sind so viele Mannschaften dabei, dass du als Fußballwani wirklich aus dem Fußballgucken gar nicht mehr rauskommst. Nachteil ist, da ist halt wirklich auch Hinz und Kunz der Welt mit dabei. Und damit schönen guten Morgen, hier ist Radio Top 40, deine Morningshow mit Max um 11 nach 7. Ja, und da sind halt zum Beispiel heute Länder wie dabei, wie Ecuador gegen die Deutschland spielt. Ich meine, wir machen uns alle nichts vor, wir gewinnen das Ding sowieso. Wenn nicht, wäre auf jeden Fall Staatstrauer angesagt. Aber was macht Ecuador eigentlich besonders? Können die Fußball spielen? Unser kleiner Sportwani Marcel hat das Land mal genau unter die Lupe genommen.
1: Es geht nach Südamerika, nach Ecuador. Der Name ist wörtlich zu nehmen. Ecuador liegt direkt am Äquator und heißt deshalb auch so. Rund 18 Millionen Menschen leben hier. Die Hauptstadt Quito liegt auf rund 2800 Metern Höhe und gilt als höchstgelegene Hauptstadt der Welt. Dazu kommt eine Landschaft, die fast schon wie ein Südamerika-Best-of wirkt. Vulkane, Amazonas-Dschungel und Pazifikküste, alles in einem Land. Kein Wunder also, dass Ecuador auch zu den artenreichsten Ländern der Welt zählt. Und mit den Galapagos-Inseln gibt es sogar noch Riesenschildkröten obendrauf. Kulinarisch ist Ecuador speziell unterwegs. Meerschweinchen gelten hier traditionell als Delikatesse. Außerdem ist Ecuador der größte Bananenexporteur der Welt. Fußballerisch ist das Land zum 5. Mal bei einer WM dabei und steht sogar auf Platz 24 der Weltrangliste. Deutschlands nächster Gegner klingt also nicht nur super spannend, der ist es auch.
0: So, weißt du Bescheid, heute Abend 22 Uhr, Anpfiff, Deutschland gegen Ecuador. Gruppensieger sind wir zwar schon, aber ich glaube,

wird sich da ziemlich den Arsch aufreißen. Kommst du rum fürs Public Viewing? Weimar Hallenpark. Save the date. 22 Uhr geht's los. Public Viewing mit der ganzen Radio Top 40 Community. Und jetzt Top Vibes und Top Music. Teddy Swims, Mr.

fährst. Wie heißt sie bei dir? Fetzen, OKF oder einfach nur Autofahren? Denn ich habe jetzt einen Track für dich, der da einfach perfekt reinpasst. Perfekt für eine Ortskontrollfahrt abends, wenn die Sonne weg ist und du die Karre nochmal lüften und die Haare im Fahrtwind trocknen lassen willst nach der abendlichen Dusche. Heißt, Lichter aus, kommt von Sam Payne und Gustav. Kriegst du jetzt für deinen Donnerstagmorgen. Hier bei Radio Top 40. Max hier, moin. Ja,

0: jetzt nochmal der geilste Sender der Welt?
1: Ja genau, Radio Top 40. Und den hörst du gerade. Alles richtig gemacht. Kurz vor halb acht ist es. Maxi für dich. Schönen guten Morgen.
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7: Ich weiß nicht, ob das noch irgendwas mit Schwitzen zu tun hat oder ob man das schon zerlaufen nennen kann. Heute bei 36 Grad maximal in Thüringen. Das Thermometer schnipst im Weg zum Wochenende immer weiter hoch. Wir kriegen am Samstag dann sogar bis zu 40 Grad und Sonne satt. Und was sonst wichtig ist für deinen Donnerstag heute, das kriegst du jetzt von Maren.
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9: Guten Morgen. Immer mehr junge Menschen interessieren sich wieder für die Bundeswehr. Seit dem Start des neuen Wehrdienstes Anfang Januar sind die Bewerberzahlen deutlich gestiegen. Laut für dem Verteidigungsministerium gab es rund 25% mehr Bewerber. Damit geht der Plan anscheinend auf, die Bundeswehr besser zu besetzen. Alle, die 18 werden, bekommen ja seit diesem Jahr einen Fragebogen zur Musterung automatisch zugeschickt. Nach der tödlichen Messerattacke in Bad Langensalza laufen die Ermittlungen jetzt weiter. Ein 25-Jähriger starb, mehrere Tatverdächtige wurden da gestern Nachmittag festgenommen. Nach ersten Erkenntnissen war ein Streit zwischen einer großen Gruppe in einem Café eskaliert. Da nur wenige Deutsch sprechen, wurden Dolmetscher hinzugezogen, um die Sache aufzuklären. Später will die Polizei noch mehr Details bekannt geben. Heute Abend spielt wieder Deutschland im letzten Gruppenspiel gegen Ecuador und viele Fans hoffen natürlich auch wieder auf
10: Dennis Hunder!
9: Doch, Bad News, unser Topscorer wird wahrscheinlich wieder von der Bank kommen, sagt jedenfalls Julian Nagelsmann. Er wolle nur wenig durchwechseln. Ist auch nicht schlimm, denn den Druck gibt's überhaupt nicht, da Deutschland schon als erster Gruppensieger, also als Gruppensieger feststeht.
7: Genau so ist es und wir gucken uns das Spiel heute einfach alle gemeinsam an. 22 Uhr im Weimar Hallenpark, kommst du rum zum Public Viewing und das Warm-up kriegst du übrigens live hier im Radio von 19 bis 22 Uhr. Gibt's hier wirklich die feinste Fußballmucke für dich und deine Atzen und Atzinnen. Danke Maren, kurz nach halb acht haben wir's. Jetzt gleich noch fix alles von den Straßen. Ein paar Blitze haben sie hingestellt. B7 zwischen Tüttleben-Einer und Gammstedt beidseitig. B92 in Gera, Vogtlandstraße statt auswärts. Eisenach, Ernst-Hellmann-Straße beidseitig. Jena, Winzerlaer-Straße beidseitig. Rudolstadt, Schlossstraße beidseitig. Und Weimar, Dürrenbacher Hütte auch beidseitig aus einem grauen Caddy raus. Sonst Vorsicht, A4 Richtung Frankfurt zwischen Hermsdorf Ost und Hermsdorfer Kreuz, kaputter LKW auf der mittleren Spur. Dann B4 Gebesee Richtung Straußfurt, hier ist die rechte Spur wegen Mäharbeiten gesperrt. Gotha Europakreuzung sind die Ampeln ausgefallen und im Kreis Nordhausen zwischen Gudersleben und Wolfleben in beiden Richtungen gesperrt wegen einem Feuerwehreinsatz. Hast du sonst noch irgendwas? Stehst du im Stau oder hast ein teures Foto bekommen? Gib's mir rüber. 0800, dann die 5, 99, 1999. Anruf, WhatsApp, geht beides. Oder ganz easy über die kostenlose Radio Top 40 App. Gute Fahrt.
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7: Genau, das sind die beiden Themen, über die alle reden. Draußen die Hitze und natürlich das Fußball-WM-Spiel heute Abend, 22 Uhr Anpfiff. Deutschland gegen Ecuador. Und damit wir uns auch musikalisch so ein bisschen

0: bisschen hier auf Fußball-Level bringen, habe ich dir das Ding jetzt einfach mal in die Playlist gepackt. Luca Dantes Badafora mit seinem Remix von den Wilden Kerlen ist dieses Jahr auch wieder auf dem Sonne-Mond-Sterne-Festival. Und während du die nächsten Tipps beim firmeninternen Tippspiel durchgehst, gibt's das Ding jetzt hier für deinen Donnerstagmorgen. Dicke Beats zum Wachwerden. Luca Dantes Badafora, Wilde Kerle, hier bei Radio zum 40.
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0: 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Und zum Textsicher werden gibt's jetzt hier Leas brandneuen Song. Das ist Chemie.

0: kurz nach 7:45.
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2: An der Stelle mal kurz die Frage: Wie heißen deine Kollegen? Susanne, Max, Stefanie, Heike, Leonie vielleicht? Oder vielleicht auch Susi, Strolch, Mopsi, Rex und Co. Ja, wer von euch hat denn sein Wauwau mit auf Arbeit? Heute zum Bürohundetag. Ey, es gibt eine Erhebung, eine Studie, die besagt, dass jeder fünfte Wauwau in Deutschland einfach mal mit auf Arbeit kommen darf. Gut fürs Klima, außer der Hund furzt irgendwo ins Büro, und auch für die

körperliche und geistige Gesundheit. Und jetzt will ich mal wissen, welche kleinen Fellnasen bei dir mit im Office, vielleicht sogar mit auf der Baustelle, im Friseursalon und Co. mit am Start sind. Schick mir gerne mal ein Bild rum per WhatsApp 0800, dann die 5, 99, 1999. Wo sind die Fellgut-Manager in Thüringen zum Bürohundetag? Ich will sie alle sehen. Och, davon muss ich gleich meinen kleinen Monty, der zu Hause liegt. Aber der pennt friedlich. Ach, das wäre jetzt auch schön, nochmal ins Bettchen zu gehen.

0: ist deine Radio Top 40 Morning Show mit Max. Und den hier kriegst du gleich. Tyler und Sarah Larsson mit She Did It Again. Und Offenbach und Miles Away. Und ich habe eine Info für dich, alle meine Game-Junkies. Heute ist der Tag der Tage, wo es endlich losgeht. Wir haben so lange drauf gewartet und müssen drüber schnacken. In einer knappen Viertelstunde. Bleib dran.
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4: Dein Outfit-Check heute auf jeden Fall luftig und locker. Sonnenbrille darf nicht fehlen und denk auch mal wieder an die Sonnencreme. Heute bei 36 Grad maximal, morgen sogar 38 Grad und am Wochenende gibt's dann 40 Grad für dich am Samstag. Und was sonst wichtig ist, jetzt für deinen Donnerstag, gibt's von Maren.
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5: Guten Morgen. Nach der Messerattacke in Bad Langensalza will die Polizei am Vormittag mehr Details bekannt geben. Ein 25-Jähriger ist da gestern Nachmittag gestorben. Mehrere Verdächtige wurden festgenommen. Da die nur wenig Deutsch reden, wurden Dolmetscher hinzugezogen, um die Sache aufzuklären. Bisher ist klar, es soll vorher einen Streit in einem Café gegeben haben, der dann eskaliert ist. In Venezuela hat es in der Nacht ein heftiges Erdbeben gegeben. Mindestens 32 Menschen sind dabei ums Leben gekommen. Mehr als 700 sollen verletzt sein. Das Beben soll eine Stärke von 7,5 gehabt haben, was damit zu den stärksten der letzten Jahre gehört. Die Regierung hat bereits den Notstand ausgerufen. Die Zahl der Opfer wird wahrscheinlich noch steigen. Hunderte Deutschland-Fans stimmten sich zusammen am Times Square in New York für das letzte Gruppenspiel ein. Es geht gegen Ecuador. Anstoß ist um 22 Uhr. In Thüringen gibt es wieder einige Public-Viewing-Möglichkeiten. Mit dabei wieder der Erfurt, in Erfurt der Petersberg, in Gera die Innenstadt und ganz neu auch in Weimar der Weimar Hallenpark. Da freuen wir uns doch ganz besonders, oder?
4: Yes, da haben wir richtig Bock drauf. Da ist die ganze Radio Top 40 Crew und Community mit am Start. Und von 19 bis 22 Uhr kriegst du auch hier ein kleines WM-Warm-Up live on air. Danke, Maren. Eine Minute nach 8 haben wir's. Wir schauen noch fix auf die Straßen. Blitzer zuerst bei uns. A71 Richtung Schweinfurt. Zwischen Sulzella-Mehlis und Dreieck-Suhl hinter dem Tunnelberg Bock. B7 zwischen Tüttleben und Gammstedt beidseitig. Außerdem Erfurt-Linderbach statt Auswärtshöhe Einkaufszentrum aus einem weißen Caddy raus. Und nochmal B7 Lützendorf Richtung Schöndorf. Dann Vorsicht, B92 in Gera, Voglandstraße statt Auswärts stehen sie. Eisenach, Ernst-Thälmann-Straße beidseitig. Jena, Winzerlaer Straße beidseitig. Rudolstadt, Schlossstraße und Weimar, Dürrenbacher Hütte beidseitig, auch hier grauer Caddy. Dann geht's weiter auf der A4 Richtung Frankfurt, zwischen Hermsdorf Ost und Hermsdorfer Kreuz, kaputter LKW auf der mittleren Spur. Dann B4 Gewesee Richtung Straußfurt, rechte Spur blockiert wegen Näharbeiten. Gotha ist die Europakreuzung, die Ampel ausgefallen. Und Kreis Nordhausen zwischen Gudersleben und Woffleben in beiden Richtungen gesperrt wegen einem Feuerwehreinsatz. Hast du auch noch was? Dann beams rüber 0800, dann die 599, 1999. Anruf, WhatsApp, geht beides. Oder ganz easy über unsere kostenlose Radio Top 40 App. Gute Fahrt. Good morning.
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4: Und das ist heute ein ganz besonderer Tag, den sich wahrscheinlich alle Game-Junkies dick und fett in die Kalender eintragen werden. Der 25.06.2026 ist offiziell Vorbestellungsdatum von einem Game, auf das wir schon so lange warten. Wir schnacken gleich drüber in einer knappen Viertelstunde. Vorher gibt's Mucke von Sarah Larsen und Tyler. She did it again. Top Vibes und Top Music für deinen Donnerstag. Und alle Freundinnen, die ihrem Gamer-Boyfriend eine Freude machen wollen, unbedingt.

Vielleicht bist du gerade auf dem Weg zur Arbeit. Was denkst du dir da? Boah, fuck, wieder in dieser Schwitzhöhle dort rumahlen. Und dann der Chef, der safe schon wieder nächsten Aktenberg für mich hat. Aber diesen Weg zur Arbeit und all diese blöden Gedanken, die mache ich dir viel cooler. Mit Mucke, bei der du garantiert anfängst, auf dem Lenkrad rumzutrommeln, falls du gerade im Auto sitzt. Oder auch in Bus und Bahn anfängst, ein bisschen von links nach rechts zu wippen. Das ist der neue von Stormzy und Odile, 24 Hours. Den kriegst du jetzt hier bei Radio Top 40. Top Vibes und Top Music auf dem Donnerstagmorgen. Du lässt dich nicht ärgern. Geil, dass du mit am Start bist. Max hier, moin. Kurz

langsam perfekt ist. Nasses Handtuch auf dem Kopf. Vorhänge zuziehen von deiner Bude. Konsole oder Computer anschmeißen. Und eine Runde zocken und bloß nicht rausgehen. Hier ist Radio Top 40. Schönen guten Morgen. Kurz nach 8:45 haben wir's. Und ab heute gibt's Good News für alle Game Junkies. 13 Jahre. 13 Jahre, lass dir das auf der Zunge zergehen, mussten wir warten und ab heute kannst du es endlich vorbestellen. GTA 6 ist offiziell jetzt im Rockstar Shop zum Vorbestellen. Es gibt zwei Versionen, einmal die normale Version,

€89 und eine Ultimate Edition 100 €. Ich habe mir schon mal so ein bisschen auf Reddit die ganzen Sachen durchgelesen. Also alle holen sich momentan diese Ultimate Edition mit zusätzlichen Fahrzeugen, Waffen und Cosmetics. Wenn ich jetzt für jemanden nochmal GTA erklären muss, es ist das Spiel, wo du wirklich alles machen kannst. Von Storyline über einfach mit dem Auto rumcruisen, über von der Polizei wegfahren, über irgendwie dir Gebäude kaufen und Co. ist da wirklich alles mit dabei. Muss man, glaube ich, auch nicht erklären. Am 19. November ist dann offiziell Release-Termin. Spoiler, da kannst du dich von deinem Game-Schatz erstmal eine Woche oder zwei verabschieden. Und vielleicht sollst du, wenn du das zocken willst, auch jetzt nochmal beim Chef eine Woche Urlaub einreichen. GTA 6 offiziell jetzt zum Vorbestellen draußen. Ja. Und an alle, die einen Gamerschatz hier haben, den Kampf gegen die Konsole wirst du dann safe verlieren. Also dann ist nichts mehr irgendwie mit Date Night. Sorry, not sorry. Aber auch ein geiles, verfrühtes Weihnachtsgeschenk. Just saying. The Bowser jetzt in der Play.

0: 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Hier ist Radio Top 40. Ich bin Max, moinsen.
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3: So, Maren und ich haben uns jetzt kollektiv dafür entschieden, das Fenster zum Lüften zuzumachen. Es wird so heiß draußen, dafür ist jetzt die Studioklima an.
4: Genau.
3: Ich drücke ganz, ganz doll die Daumen für alle, die keine Klima in den Offices in Thüringen haben. Durchhalten ist angesagt. Am besten die Praktikantin oder den Praktikanten mal kurz zum Eis holen, losschicken.
4: Ja, oder morgen Radio Top 40 hören, oder?
3: Genau so ein Ding ist das nämlich. Bei uns kriegst du Top Vibes und Top Music heute bei 36 Grad maximal. Und was sonst wichtig ist, das kriegst du jetzt von Maren.
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5: Hi, eins der heftigsten Erdbeben der letzten Jahre gab es heute Nacht in Venezuela. Mindestens 32 Menschen sind dabei ums Leben gekommen. Mehr als 700 sollen verletzt sein. Das Beben hatte eine Stärke von 7,5. Häuser wurden zerstört, der Flugbetrieb ist eingestellt. Man muss davon ausgehen, dass die Zahl im Laufe des Tages noch weiter steigt. Im Thüringer Landtag geht es heute um ein neues Kita-Gesetz. Der Plan, auch das dritte Kindergartenjahr soll ab 2027 kostenlos werden. Außerdem sollen kleine Kitas mehr Geld bekommen, damit sie trotz sinkender Kinderzahlen weitermachen können. Vor allem ist das auf dem Land wichtig. Städte und Gemeinde sagen aber jetzt schon, das Geld wird wahrscheinlich nicht reichen. Es ist kaum zu glauben, seit Mitternacht kannst du GTA 6 vorbestellen. Damit wissen wir jetzt auch den Preis, denn 80 Euro musst du für das Main-Spiel zahlen, 100 für die Deluxe-Version. Fans weltweit warten seit 13 Jahren auf dieses Spiel. Immer wieder wurde der Release verschoben, jetzt im Herbst soll es aber endlich soweit sein.
3: Ich muss mir noch Urlaub nehmen für November, damit ich eine Woche anzocken kann.
4: Hast du schon vorbestellt?
3: Nee. Ich habe es noch nicht vorbestellt, weil ich ja letztens erst meine Xbox verkauft habe. Das heißt, ich muss mir, wenn, dann erstmal eine neue Konsole holen, weil auf dem PC wird es wahrscheinlich zu groß, so viel Speicherplatz habe ich nicht.
4: Warum hast du denn dann eine Xbox verkauft?
3: Ich brauchte Geld, um mir einen DJ-Controller zu kaufen. Das sagt viel über meine Finanzen aus.
4: Oh Mann.
3: Ja, well. Danke, Maren, für die News. Radio Top 40 ist hier. Wir werfen noch einen fixen Blick auf die Straßen. Los geht's mit ein paar Blitzern. Die kriegst du bei uns immer zuerst. Da steht einer auf der A71 Richtung Schweinfurt zwischen Suhl, Zellermeles und dem Dreieck Suhl hinterm Tunnel Bergbock. Außerdem B

0: 7 gleich 2, Erfurt-Linderbach statt auswärts Höhe Einkaufszentrum aus einem weißen Caddy raus und Lützendorf Richtung Schöndorf. B92 steht einer in Gera, Vogtlandstraße statt auswärts, Eisenach, Ernst-Thälmann-Straße beidseitig, Jena, Winzerla-Straße beidseitig, Ortsausgang Merkers Richtung Bad Salzungen, Weimar, Dürrenbacher Hütte beidseitig aus einem grauen Caddy raus und Rudolstadt auf der Schlossstraße auch beidseitig. Sonst Vorsicht, A71 Richtung Sangerhausen, zwischen Heldrungen und Artern kaputtes Auto. B4 Gebesee Richtung Straußfurt, rechte Spur dicht wegen Mäharbeiten und Kreis Nordhausen zwischen Gudersleben und Woffleben in beiden Richtungen gesperrt wegen einem Feuerwehreinsatz. Hast du sonst noch was? Dann her damit. 0800, dann die 599, 1999, Anruf, WhatsApp, geht beides. Oder ganz easy über die kostenlose Radio Top 40 App. Gute Fahrt!
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0: Good morning, jetzt mit einem absoluten Brecher in der Playlist. Du kennst die Melodie Junge Baller in der Playlist von Chiagu. Warm feiern fürs Public Viewing heute Abend im Weimar Hallenpark mit Radio Top 40, Deutschland, Ecuador. Egalstes Spiel der WM bisher, wir sind eh schon Gruppensieger, aber ob es sich dafür lohnt, wach zu bleiben? Die Antwort gibt's gleich von Sven, Schlafmediziner aus Gera. Der muss ja wissen, wie es richtig geht. WM und trotzdem morgens fit. Das How-To kriegst du hier nach 3 Tracks und jetzt zum Warmfeiern und unsere Jungs anfeuern. Junge Baller, Chiagu, hier bei Radio Top 40.

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James Hyde Bass bestellt, dann aber das All-Inclusive-Paket. Serotonin heißt sein neuer, kriegst du hier bei Radio Top 40. Gleich ganz genau 8:45. Good morning, hier ist deine Morning Show mit Max. Nice, dass du mit am Start bist. Na, ist die Luft im Office

0: verbraucht, knallt die Sonne rein auf der Baustelle. Jetzt Nap, das wär's doch, oder? Würde Sinn machen. Laut Schlafforscher Sven aus Gera hat er mir heute Morgen schon verraten, so kleinere Naps, die helfen tatsächlich mehr als irgendwie vorschlafen. Und dann kriegst du auch heute Abend das Deutschlandspiel beim Public Viewing noch mit. 22 Uhr mit der Radio Top 40 Community im Weimar Hallenpark. Geht halt auch wieder bis fast null. Wie jetzt aber durchziehen, dass du morgen früh auch fit bist und das Spiel gucken kannst? Die Antwort, die kriegst du jetzt von Schlafmediziner Sven aus Gera.
1: Na, generell ist ja, um besser einzuschlafen, sind ja so, sag ich mal, so ein Schlafritual wäre ganz sinnvoll, was man sich aneignet, dass man so eine Entspannungstechnik sich erlernt sozusagen. Aha. So ein Ritual hat, dass man abends nochmal duschen geht, dass man vielleicht ein Buch liest, Musik hört, Entspannungsmusik hört, vielleicht einen Schlaftee trinkt. Und wenn man das jeden Abend macht, kann man einfach dann auch besser einschlafen. Und so ein Ritual sollte man haben. Okay. Und da kann man sich dadurch dann einfach auch etwas runterbringen.
0: Also, falls Deutschland heute wieder erwarten 0-10 gegen Ecuador verlieren sollte, da weißt du jetzt auf jeden Fall Bescheid, wie du trotzdem zur Ruhe kommst. Einfach einen schönen Schlaftee trinken. Dann kannst du auch diverse Kaltgetränke mit runterspülen, die du beim Public Viewing vernichtet hast. Radio Top 40 ist hier. 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Jetzt von Artemis. Beat Me Alive. Moini. 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

0: gerade Lost Frequencies und Bastille liefen mit Head Down, habe ich einen wirklich crazy Anruf bekommen. Von Miri aus Jena, und das kann ich der Community nicht vorenthalten.
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0: 2, 1, let's go. Stell dich mal kurz in dein Auto rein, setz dich rein, guck auf den Tacho. Na, wie viele Kilometer sind da runter? Bei mir so knapp über 170.000 von dem alten Opel von meinem Papi. Bei Miri aus Jena war es aber eine siebenstellige Zahl vorhin. 1 Million Kilometer. Warum so viel mit deinem A6?
2: Ich bin professionelle Sängerin, Aushilfssängerin für Partybands, Festivalbands. Okay. Und die buchen mich jedes Wochenende dazu. Und das kann auch mal weiter weg sein. Also ich fahre auch große Strecken zu diesen Auftritten jedes Wochenende. Und das merkt man dann natürlich auch am Kilometerstand. Es hat auch eine Matratze hinten drin. Ich kann da immer drin schlafen. Es ist auch ein Campingauto, es ist ein Lebeauto. Es ist mein Styling-Auto. Ich habe hier Spiegel und Licht. Es ist alles.
0: Also komplett ausgestattet. Und dann, während wir telefoniert haben, war es soweit.
2: Ich fahre jetzt extra ein bisschen langsam. Ich muss das hier wirklich genießen für mich. Ich will nicht, dass es umspringt irgendwie.
0: Und? Ja, ja.
2: Oh mein Gott, ich glaube. Ich glaube. Es bleibt stehen.
0: Was? Wie es bleibt stehen? Nichts stehen bleiben. Jetzt hier erstmal bitte die Liebeserklärung an dein Auto mit 1 Million Kilometer.
2: Auto, ich liebe dich, Bitte. 1 oder 2 oder 3 Millionen schaffen doch bestimmt noch. Also, ich wäre Fan. Und danke für die vielen, vielen Jahre und Kilometer. Und hoffentlich werden es noch viele mehr.
0: Süß. Also, pfleg auch deine Karre, besonders bei dem Wetter draußen. Vielleicht mal wieder eine Wäsche angesagt. Gibt's jemanden, der Miris 1 Million Kilometer knacken kann? Ich bin gespannt.

0: Alexa und Faithless mit New Religion. Deine Radio Top 40 Morning Show mit Max läuft. 9:04 haben wir's. Schicken Donnerstagmorgen dir.
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3: Ja, was soll ich dir sagen? Es ist genauso wie die letzten Tage, nur noch einen Schnuff wärmer, bis zu 36 Grad heute, morgen bis zu 38, Samstag einfach 40 Grad. Bei uns in Thüringen dazu Sonne satt und blauer Himmel. Und jetzt alles, was noch wichtig ist für deinen Donnerstag. Mit Maren.
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5: Hi, in Venezuela hat es in der Nacht ein heftiges Erdbeben gegeben. Viele Häuser sind eingestürzt. Mindestens 32 Menschen sind dabei ums Leben gekommen. Mehr als 700 sollen verletzt sein. Das Beben hat eine Stärke von 7,5 gehabt. Die Regierung hat bereits den Notstand ausgerufen. Die USA haben schon Hilfe zugesichert und will Rettungs- und Suchtrupps nach Südamerika schicken. Über die Messerstecherei in Bad Langensalza will die Polizei am Vormittag mehr Details bekannt geben. Ein 25-Jähriger wurde da gestern Nachmittag niedergestochen. Mehrere Verdächtige sind bereits festgenommen. Die Polizei war im Großaufgebot vor Ort. Auslöser soll ein Streit in einer Gruppe in einem Café gewesen sein. Eine Gefahr für Außenstehende habe es aber nicht gegeben. Heute Abend spielt Deutschland im letzten Gruppenspiel gegen Ecuador. Und viele Fans hoffen natürlich auch wieder auf
6: Dennis Hunder!
5: Die schlechte Nachricht jetzt, unser Topscorer wird aber wahrscheinlich wieder von der Bank kommen, sagt jedenfalls Trainer Julian Nagelsmann. Er wolle nur wenige Wechsel vornehmen. Großen Druck gibt es für heute Abend ja eh nicht, da Deutschland schon als Gruppensieger feststeht.
3: Danke, Maren. Genau um 9. Radio Top 40 hier. Jetzt noch alle News von den Straßen für dich. Blitzer A71 Richtung Schweinfurt zwischen Sulzeller Mehlis und dem Dreieck Suhl hinter dem Tunnelberg Bock. B7 Erfurt-Linderbach statt Auswärtshöhe Einkaufszentrum und Lützendorf Richtung Schöndorf. B92 in Gera Vogtlandstraße statt Auswärts. Eisenach Ernst-Thälmann-Straße beidseitig. Jena Winzerlaer-Straße beidseitig. Ortsausgang Merkers Richtung Bad Salzungen. Dann Weimar Dürrenbacher Hütte auch hier beidseitig aus einem grauen Caddy raus und Rudolstadt auf der Schlossstraße auch hier beidseitig. Sonst Vorsicht A4 Richtung Frankfurt zwischen Bad Hersfeld und Kirchheimer Dreieck Spanngurte auf der Straße. A71 Richtung Sangerhausen zwischen Heldrungen und Artern kaputtes Auto. Und Kreis Nordhausen zwischen Gudersleben und Woffleben in beiden Richtungen gesperrt wegen dem Feuerwehreinsatz. Hast du noch was? Dann her damit. 0800, dann die 599, 1999. Anruf, WhatsApp, geht beides. Oder ganz easy über die kostenlose Radio Top 40 App. Gute Fahrt!
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3: Good morning. Bis 10 machen wir uns hier noch eine geile Show zusammen und diese Stunde, die packen wir nochmal so richtig voll. Du kriegst nochmal den Radio Top 40 Movie Check mit dem neuesten Horrorstreifen, der gerade im Kino läuft. Obsession heißt er. Ist auch was für alle, die eigentlich nicht so im Horrorgame sind. Außerdem habe ich kurz vor 10 noch eine fette Überraschung für dich und wir müssen gleich erstmal drüber sprechen, was hier heute Nacht im Bierkönig los war. Absoluter Fiebertraum. Schnacken wir drüber nach 3 Tracks. Vorher gibt's Mucke von Fastboy. Beautiful Life hier bei Radio Top 40. 2 Minuten nach 9 haben wir's. Ich bin Max. Moin!

0: Weißt du, wenn du jetzt an Malle denkst, denkst du ja wahrscheinlich an sowas.
1: Oder sowas.
0: Ja, aber gestern Nacht, heute Abend, wie du es auch immer nennen willst, da klang es so hier. Also ja, komplettes Kontrastprogramm. So klang es tatsächlich jetzt heute Nacht im Bierkönig. Jason Derulo war dort am Start und hat dort mal wieder schön oberkörperfrei wirklich vor einem ausnahmslos weiblichen Publikum performt. Auf Insta sind jetzt schon Haufen Memes online. Das Ding war am Ende nicht mal ausverkauft. Der hat dafür wieder locker eine halbe Mille bekommen, das sage ich dir ganz ehrlich. Was denn deine Meinung? Jason Derulo im Bierkönig, braucht es das oder sollten da lieber Micky Krause, Mia, Julia und Julian Sommer und Co. da weiter da sein? Weiß ich nicht. Also wenn dir heute irgendwo bei Social Media Videos von Jason Derulo im Bierkönig über den Weg laufen, kannst du dir ausnahmsweise mal sicher sein, das ist keine KI, das war wirklich so. Und jetzt hier bei Radio Top 40, Shakira, Burna Boy, Die Die. Zum Deutschlandspiel heute Abend gegen Ecuador, der offizielle UEFA-Track.

0: Shake it to the Max von Molly und Silent Eddie hier bei Radio Top 40. Schönen guten Morgen. Max für dich am Start. Kurz nach 9:45 haben wir es. Leute, noch zweimal schlafen und dann gibt's eine fette Party in Thüringen. Ja, am Samstag wird's zwar ordentlich heiß, aber laut und draußen, das Sommer Open Air 2026 findet trotzdem statt. Mit ihr hier.
1: Danke, dass es dich gibt.
0: Ganz viel Gefühl gibt's von Lea auf die Ohren. Und auch Paulette ist mit am Start. Und reißt mit dir die Bühne im Weimar Hallenpark ab. Samstag, 17 Uhr geht's mit einem Warm-up von DJ Tantin los. 20:30 dann Main Egg Lea auf der Bühne. Und hier kam vorhin gerade jetzt noch eine WhatsApp rein von Thomas. Das, was sich wahrscheinlich gerade alle denken. Er schreibt, kurze Frage zum Konzert. Habt ihr irgendwelche Vorkehrungen bezüglich der angekündigten Hitze getroffen? Können wir einen Sonnenschirm mitbringen? Ja, könnt ihr machen. Sonnenschirme sind völlig in Ordnung, solange die vorne keine Spitze dran haben.

0: Das ist der Security wichtig. Außerdem könnt ihr auch 0,5 Liter PET-Flaschen, also Plastikflaschen, mit reinnehmen, dass ausreichend Getränke da sind. Natürlich ist für Speis und Trank auch gesorgt und auf jeden Fall auch für Mucke. Also, save the date. Samstag, auch wenn es warm wird, machen wir uns Open Air im Weimar Hallenpark im Schatten unter den Bäumen einen richtig, richtig geilen Abend. 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

0: Tricks mit Golden. Hier ist Radio Top 40. Kurz vor halb 10 ist es. Schönen guten Morgen. Dranbleiben lohnt sich. Gleich kurz vor 10 habe ich nämlich eine fette Überraschung für dich. Außerdem kriegst du gleich den Radio Top 40 Movie Check von unserem Filmguru Lukas mit dem neuesten von der Leinwand. Dranbleiben!
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8: Irgendwie macht's ja auch Spaß, übers Wetter zu reden, sind wir ehrlich. Weil es ist schon schön draußen, wenn es nicht nur so warm wäre. 36 Grad heute, morgen 38. Samstag 40 Grad dafür. Aber blauer Himmel und Sonnenschein. Also einfach heute nach Feierabend ab ins Freibad und Leben genießen. Und jetzt alles, was noch wichtig ist für deinen Donnerstag. Mit Maren.
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10: Hi, nach der Messerattacke in Bad Langensalza will die Polizei mehr Infos am Vormittag rausgeben. Ein 25-Jähriger ist da gestern Nachmittag gestorben. Mehrere Verdächtige wurden festgenommen. Da die nur wenig Deutsch sprechen, wurden Dolmetscher hinzugezogen, um die Sache aufzuklären. Bisher ist nur klar, es soll vorher einen Streit in einem Café gegeben haben, der dann eskaliert ist. Die Deutsche Bahn reagiert jetzt auf die Hitzewelle. Bestimmte Fernverkehrstickets kannst du jetzt kostenlos stornieren. Das gilt für die Reisen bis zum 30. Juni, vorausgesetzt du hast dein Ticket vor dem 23. Juni gekauft. Auch Sparpreis- und Supersparpreistickets sind mit dabei. Der Grund, die Bahn rechnet durch die extremen Temperaturen am Wochenende mit noch mehr Verspätung, Ausfällen und technischen Problemen. 13 Jahre haben Fans drauf gewartet. Jetzt ist es endlich soweit. GTA 6 kann seit Mitternacht vorbestellt werden. Der Preis für das Computerspiel ist aber ganz schön happig. 80 Euro musst du für das Main-Spiel zahlen, 100 für die Deluxe-Version. Immer wieder wurde der Release ja verschoben. Jetzt im Herbst soll es aber endlich soweit sein.
8: Naja, was heißt happig? Ich meine, jedes Spiel gefühlt kostet mittlerweile mindestens 80 Euro. Danke, Maren. Kurz nach 9:30 Radio Top 40 hier. Noch schnell alle News von den Straßen. Blitzer B7 Lützendorf Richtung Schöndorf. Jena, Winzerland. Straße beidseitig. Ortsausgang Merkas Richtung Bad Salzungen, Weimar, Dürrenbacher Hütte beidseitig aus einem grauen Caddy raus und Rudolstadt, Schlossstraße beidseitig. Sonst Vorsicht A9 Richtung Berlin zwischen Schleiz und Dittersdorf, kaputter defekter Schwertransport auf der rechten Spur und A71 Richtung Sangerhausen zwischen Heldrungen und Artern, kaputtes Auto. Hast du noch was? Dann her damit. 0800, dann die 599, 1999, Anruf, WhatsApp, geht beides oder ganz easy über die kostenlose Radio Top 40 App. Gute Fahrt und dir einen schicken guten Morgen. Hier ist Radio Top 40, deine Morningshow mit Max um kurz nach 9:30. Dranbleiben, gleich in einer Viertelstunde erzähle ich dir, was unsere Überraschung für ist. Du wirst es mir danken, wenn du in der Dachgeschosswohnung bist. Morgen klärst du dir da was ganz Besonderes in meiner Show.

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0: eine Pause von Sonne und draußen schwitzen, dann ab mit dir. In die eine Hand Popcorn nehmen, in die andere Hand Nachos zwischen die Beine. Dort steht die Käsesoße auf der Cola und du gönnst dir den neuen Horrorstreifen Obsession im Kino. Worum es da geht, das kriegst du jetzt von Lukas im Radio Top 40 Movie Check.
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2: Stell dir vor, du darfst dir etwas wünschen, was dann auf jeden Fall in Erfüllung geht. Ja, da solltest du unbedingt aufpassen, denn in dem Film geht genau das krass schief.
3: Ich wünsche mir, dass Nicky Freeman mich mehr liebt als alles andere.
2: Das sagt ein junger Mann, der seit Ewigkeiten bei seinem Crush in der Friendzone feststeckt. Plötzlich wird sein Traum Wirklichkeit und am Anfang fühlt sich's auch ganz geil an, bis es auf einmal richtig creepy wird.
4: Ja, ich liebe dich so sehr. Eine Liebe, die nur der Zweig einer Weide hervorrufen kann.
2: Ja, und plötzlich denkt sich der Mann, verdammt, was habe ich hier angerichtet?
3: Nicky macht gerade irgendwas durch, glaube ich.
5: Sie was? Geht's dir gut?
3: Nein.
6: Alter, ist das sie verhext oder sowas?
2: Ja, wirklich was zu lachen gibt's da nicht. Aber wenn du Horrorfilm-Fan bist, musst du da rein. In den USA wird das Ding schon heftig abgefeiert. Bei uns in Deutschland sind sich alle Kritiker ebenfalls

0: ebenfalls einig und selbst eine Freundin von mir, die das Ganze zufällig in der Sneak gesehen hat, sagt, ich hasse Horrorfilme, aber auch ich kann von außen sagen, dass er gut war. Mehr Kompliment geht nicht. Also, mach dich ready für den vielleicht heftigsten Schocker des Jahres und einen kalten Schauer, den du so schnell nicht wieder los wirst. Obsession, du sollst mich lieben, kriegst du ab sofort im Kino.
1: Liebe dich!
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ganz Thüringen ist am Schwitzen. Und du kriegst einfach nichts mehr. Irgendwann ist das Eis ausverkauft. Irgendwann ist es auch im Schwimmbad, das Wasser 30 Grad heiß. Das fühlt sich an wie Badewanne. Was brauchst du? Einen Ventilator. Ja, warst du jetzt gerade mal irgendwo shoppen? 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Doch wir haben den allerletzten für dich organisiert. 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Morgen in meiner Show ab 6 einschalten. Die Radio Top 40 Morning Show mit mir, Max. Und dann klärst du dir das Ding. Den Ventilator jetzt für das heiße Wochenende. Ich meine, besser haben als brauchen, oder? Ach, stay einfach tuned.

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6: Das Radio Top 40 Wetter. Es ist jetzt schon so warm. Wahnsinn. Bis zu 25 Grad haben wir schon. Bis zu 36 werden es noch. Dazu haben wir Sonne pur. Also

0: daran denken, ganz viel zu trinken und dich immer gut abzukühlen. Jetzt gibt's erstmal alles, was für deinen Vormittag wichtig ist, von Maren.
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2: Hi, in Venezuela hat es in der Nacht ein heftiges Erdbeben gegeben. Viele Häuser sind eingestürzt, mindestens 32 Menschen sind dabei ums Leben gekommen. Mehr als 700 sollen verletzt sein. Das Beben hat eine Stärke von 7,5 gehabt. Die Regierung hat bereits den Notstand ausgerufen. Die USA haben schon Hilfe zugesichert und will Rettungs- und Suchtrupps nach Südamerika schicken. Über die Messerstecherei in Bad Langensalza will die Polizei am Vormittag mehr Details bekannt geben. Ein 25-Jähriger wurde da gestern Nachmittag niedergestochen. Mehrere Verdächtige sind bereits festgenommen. Die Polizei war im Großaufgebot vor Ort. Auslöser soll ein Streit in einer Gruppe in einem Café gewesen sein. Eine Gefahr für Außenstehende habe es aber nicht gegeben. Heute Abend spielt Deutschland im letzten Gruppenspiel gegen Ecuador. Und viele Fans hoffen natürlich auch wieder auf
3: Dennis Hunder!
2: Die schlechte Nachricht jetzt, unser Topscorer wird aber wahrscheinlich wieder von der Bank kommen, sagt jedenfalls Trainer Julian Nagelsmann. Er wolle nur wenige Wechsel vornehmen. Großen Druck gibt es für heute Abend ja eh nicht, da Deutschland schon als Gruppensieger feststeht.
0: Dankeschön, Maren.
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0: Moini, ist das ein schöner Tag. Wir sind ganz nah am Wochenende dran. Die Sonne, die ist schon richtig schön am Start. Und heute Abend ist unser drittes Fußball-WM-Spiel gegen Ecuador um 22 Uhr. Ja, unter der Woche so ein bisschen spät. Da wird es morgen bei der Arbeit eventuell ein bisschen hart. Aber danach ist ja frei, das schaffen wir schon. Apropos, auch wenn wir schon eh in der nächsten Runde drin sind, hau mal raus, was ist dein Tipp für heute Abend? Wie spielen wir gegen Ecuador? Schick's mal rum an die 0800, die 5, 99, 19, 99. Ich bin schon gespannt und in der Zeit gönnen wir uns einen absoluten Sommertrack Agassi von Palm Monkey bei Radio Top 40.

0: Track hat genau den Vibe, den wir auch draußen haben. Ist wieder Sommer pur heute.
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0: Nadine hier und von dem geht's jetzt zu einem ganz ruhigen sommerlichen Song, der aber auch so ein bisschen in Richtung Jazz geht.

Richtig krasse Stimme, oder? Auch so richtig schön soulig. Richtig geil für so einen entspannten Sommertag im Garten, auf dem Balkon. Wie schön das gerade wäre. Der Song an sich ist aber sehr deep, gehört ja mit zu ihrer EP SE9. Das ist der Postcode in London, der so ihre Kindheit geprägt hat. Danach hat sie die EP benannt. Und in den Songs setzt sie sich mit ihrem Traumata auseinander. In dem Song Man of the House, den du jetzt gerade gehört hast, geht es zum Beispiel um das Thema früh, vielleicht auch zu früh erwachsen werden zu müssen. Und so diese Offenheit ist auch ein bisschen zu ihrem Markenzeichen geworden. Macht sie dann ja auch super nahbar. Im November geht sie sogar auf Tour. Da kann man all ihre Songs live hören. Und das absolut Krasse, im Dezember begleitet sie dann Harry Styles in Sydney auf seiner Tour. Also läuft bei ihr. Bei solchen Songs ist es ja aber auch kein Wunder. Man of the House von Sky Newman.

schöner Tag. Dabei ist er nur noch einen Tag durchziehen, dann ist Wochenende angesagt, da ist die Stimmung schon gut und die wird sogar noch besser durch den Fakt, dass es jetzt ja nur noch 2 Tage sind, bis wir wieder zusammen feiern. Radio Top 40 läuft Nadine hier. Am Samstag ist es nämlich zurück, das mega nice Open Air laut und draußen im Weimar Hallenpark in Weimar mit 2 so tollen Headlinern. Lea, später eins ihrer 4 Konzerte, die sie in diesem Jahr hat. Also das ist wirklich deine Chance, sie dieses Jahr nochmal live zu sehen. Ihre große Tour ist nämlich erst 2027. Und auch Paul Wetz ist am Start. Der mit seinen Songs ja auch richtig abreißt. Also schau dir mal seine Konzertvideos bei Insta an, da dancen alle durchgehend, weil er auch so viele Banger am Start hat. Das wird auf jeden Fall ein richtig guter Abend. Da können wir so richtig schön bei Sonnenuntergang, unter freiem Himmel, mitten im Grün eine richtig geile Zeit zusammen haben. Die Tickets gönnst du dir ganz easy auf radiotop40.de und dann sehen wir uns ja schon übermorgen. 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

nicht getan hast, Tippen nicht vergessen. Heute Abend spielen wir ja in der WM gegen Ecuador. Und da habe ich schon gefragt, was tippst du denn? Was denkst du, wie spielen wir? Sophie hat schon eine Nachricht dagelassen. Sie denkt, es geht 3-2 für Deutschland aus. Alina schreibt 2-0 für Deutschland. Also auf jeden Fall wieder ein Sieg. Was sagst denn du? Was ist dein Tipp? WhatsApp ist offen. 0800 die 5 99 19 99 ist die Nummer. Ich bin schon gespannt, was du sagst.

0: Whistle von Jax Jones und Calum Scott. Hier bei Radio Top 40. Der Christian hat gerade eine WhatsApp dagelassen und schreibt, in Meiningen sind es gerade schon 27 Grad. Krass, ey. Und das schon um kurz vor 10:30. Da wird's dringend Zeit für eine Abkühlung und die bekommst du direkt morgen früh von Max außer Radio Top 40 Morning Show. Mehr Infos gibt's gleich, also dranbleiben.
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0: Na hallo, ich hoffe, du kommst gut durch den Tag, kommst mit dem Wetter klar. Ist ja wirklich Wahnsinn, was das für Temperaturen sind diese Woche. Also auch wenn du jetzt durch die Arbeit viel draußen sein musst, hoffe ich, dass du dich irgendwo ein bisschen abkühlen kannst. Ansonsten sorgt Max morgen früh in der Radio Top 40 Morning Show dafür. Hat schon was Schönes geplant bei der Hitze. Was genau, gibt's für dich nach 3 Songs.

0: Und werden schwimmen gehen. Swim von BTS hast du hier gehört im Radio Top 40 Workflow. Also Max, lache mich nicht aus.
1: Das war die perfekte Überleitung. Aus der Hölle. Ich liebe es, ich liebe es.
0: Nadine ist für dich am Start, wie du gehört hast, zusammen mit Max. Denn bei dieser tropischen Hitze diese Woche hast du ja morgen ganz kurz vorm Wochenende was richtig Geiles geplant. Erzähl mal.
2: Naja, es wird ja den einen oder anderen aufgefallen sein, es ist wirklich scheiße warm draußen. Also so richtig, richtig scheiße warm. Und wir wollen was dagegen tun. Und wir wollten dir einen original richtig geilen Ventilator besorgen, damit du jetzt einfach über das super heiße Wochenende kommst.
0: Ja.
2: So, jetzt findet man einen Ventilator, Nadine. Das ist nicht mehr so leicht, die sind alle ausverkauft. Aber einen haben wir im Baumarkt noch bekommen, das Ausstellungsstück. Man muss jetzt ehrlich sagen, es ist nicht der Größte, auch nicht der Hübscheste, aber er hat Charakter und er macht, was er soll, nämlich Luft. Mhm. Und den klärst du dir morgen bei mir ab 6 in der Show.
0: Oh, wie geil. Also Leute, unbedingt morgen früh ab 6 einschalten. Max sorgt dafür, dass du durch diesen absolut heißen Arbeitstag kommst. Und Mia bringst du dann irgendwie auch noch einen vorbei. Vielleicht findest du auf dem Weg einen, weil für meine Dachgeschosswohnung, ich brauche noch einen.
2: Ja, und wenn nicht, dann wird es wenigstens eine Hexenkerze, so ein kleines Eis, weißt du?
0: Ja, okay. Gut. Ja, okay, dann machen wir das so.

wir die nächste Stunde doch wieder einen schönen Ohrwurm. Ist so ein richtiger Sommer-Festival-Banger. Sorry Puppy von Zopic in seinem Radio Top 40 Workflow am Donnerstag. Schön, dass du mit am Start bist. Heute ist es wieder soweit. Da können wir um 22 Uhr wieder mitfiebern. Obwohl angespannt müssen wir beim dritten WM-Spiel gegen Ecuador ja nicht sein. Wir sind ja eh schon eine Runde weiter. Aber wir freuen uns trotzdem sehr. Das Wetter wird gut. Heißt, wir können uns mit unseren Freunden, unserer Family schön zum Public Viewing setzen. Müssen ja nur noch morgen bei der Arbeit durchziehen und dann ist eh Wochenende angesagt. Und da haben wir auch direkt einen Tipp, wo es für dich hingeht, nämlich in den Weimar Hallenpark nach Weimar. Ist auch alles kostenlos. Du breitest einfach deine Decke aus und dann pflanzt ihr euch vor die große Leinwand und dann fiebern wir alle zusammen mit. Das wird gut. Ab 19 Uhr geht's los. 22 Uhr ist dann Anpfiff. Schau auch gerne nochmal auf radiotop40.de oder in unserer App. Da siehst du insgesamt alle Public Viewings in deiner Nähe. Und dann können wir ja schon mal anfangen, uns drauf einzustimmen mit einem richtigen Fußballbanger. Du hörst es schon, das ist jetzt ohne mein Team von Bones MC und Raf Camora bei Radio Top 40.

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0: dieser Song hat einfach einen Vibe, der so special bleibt. Oh, so im Kopf, Darling von Marley und Philemon hier im Radio Top 40 Workflow. Und in den nächsten 10 Minuten gibt's hier erstmal ein Update, was es denn für neuen Fußball-WM-Gossip gibt. Sprich, was außerhalb vom Spielfeld passiert, damit du beim Public Viewing später auch schön mitreden kannst. Also dranbleiben!
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8: Hi. Eine Massenschlägerei hat in Erfurt zum Großeinsatz der Polizei geführt. In der Mainzer Straße gerieten am Abend 9 Männer mit 3 anderen jungen Männern in Streit. Die Angreifer schlugen gemeinsam auf die 3 Männer ein und verletzten diese leicht. Später kam ein 26-Jähriger dazu, der wiederum einen der Angreifer niederschlug. Wegen mehrerer Notrufe hatte die Polizei im großen Stil Verstärkung angefordert. Hinweise auf ein Messer bestätigten sich dann aber nicht. 3 Verletzte kamen letztlich ins Krankenhaus. Und wieder hat ein Trickbetrug eine Rentnerin in Thüringen arm gemacht. Die unbekannten Täter erbeuteten 100.000 Euro Bargeld sowie Goldmünzen von der 79 Jahre alten Frau aus Greiz. Sie war auf einen sogenannten Schockanruf hereingefallen. Ein Unbekannter hatte sie am Telefon darüber informiert, dass ein naher Angehöriger einen tödlichen Verkehrsunfall verursacht hätte. Um eine Haft zu verhindern, müsse sie eine hohe Kaution hinterlegen. Die Frau übergab das Geld und Münzen vor ihrer Haustür. In Gera hat es eine Spontantaufe gegeben und die Geschichte dahinter ist kurios. Die 3 Menschen, die da getauft wurden, hatten auf dem Krämerbrückenfest in Erfurt zufällig einen Pfarrer getroffen. Die Mittelalterfans, die sich selbst als Heiden bezeichnet hatten, äußerten dann im Verlauf des Gesprächs den Wunsch,

0: an Ort und Stelle getauft zu werden. Der Pfarrer hatte aber Zweifel. Er schlug vor, sich für den nächsten Tag nüchtern nochmal zu verabreden. Zu seiner Überraschung erschienen alle drei und ließen sich dann am Sonntagmittag in der Gera taufen.
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2: Moini, einen wunderschönen Donnerstag wünsche ich dir. Das Wochenende ist zum Greifen nah, aber vorher freuen wir uns schon auf etwas anderes, nämlich auf unser drittes WM-Spiel heute Abend, unser nächstes Public Viewing mit den Freunden der Family. Und damit du da auch schön mitreden kannst, gibt's gleich erstmal den neuesten WM-Gossip für dich auf die Ohren. Wie man alleine durchs Fußball gucken 40.000 Euro verdienen kann und ob unsere Mannschaft ihren nächsten Sieg mit Live-Malle-Mucke feiert, das hörst du hier nach.

0: wirklich liebt den Pink Pony Club von Chapel Rowan. Heute Abend geht's weiter in der Fußball-WM. Da ist unser drittes Spiel gegen Ecuador. Und damit du beim Public Viewing mit deinen Freunden auch schön mitreden kannst, gibt's jetzt den neuesten WM-Gossip für dich.
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0: Jetzt stell dir mal vor, du ziehst dir alle Spiele in dieser WM rein und bekommst auch noch Geld dafür. Also als Fan ja wirklich ein absolutes Träumchen. So geht's gerade tatsächlich zwei Männern aus Amerika, Austin Franklin und Kevin Okoto. Sie wurden von dem Sender Fox aus mehr als 6000 Bewerbern ausgewählt, dürfen sich jetzt in einer Glasbox am New Yorker Times Square hinsetzen und bekommen einfach jeweils $50.000 dafür, dass sie sich alle 104 WM-Spiele angucken. Wahrscheinlich, um dann einfach von allen zu berichten. 39 Tage lang müssen sie das jetzt machen. Einer der Männer hat dafür sogar extra seinen Job gekündigt. Weiß ich jetzt nicht, das ist schon wirklich sehr krass, aber für so eine gewisse Zeit leben sie jetzt auf jeden Fall den absoluten Fantraum. Und vielleicht wird unsere Mannschaft demnächst mit ein bisschen Malle-Mucke aufs Spiel eingestimmt oder danach fürs Spiel gefeiert. Denn Mia Julia hat angekündigt, dass sie gerne Der Zug hat keine Bremse live für sie performen würde.
3: Ruft uns an, wir kommen. 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Also wirklich, ohne Witz, die Jungs und ich, wir werden sofort dabei.
0: Ja, das glaube ich dir. Aber wäre auch wirklich schon cool, stell mal vor, du hast gerade wirklich ein Spiel gewonnen und dann kommt einfach direkt Mia Julia und spielt dir den Song vor. Also wer weiß, vielleicht geht ja bald ihr Traum in Erfüllung.
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Festival Hypnotized von Anima, der ja letztes Jahr Headliner beim SMS war. Da hat er den auch live performt und so abgerissen. Radio Top 40 läuft, Nadine hier. Morgen ist es wieder soweit. Da ist der schönste Tag der Woche. Nicht nur, weil es kurz vorm Wochenende ist, nicht nur, weil es kurz vor der nächsten Party ist, sondern ganz besonders, weil da immer so viel neue, gute Mucke released wird am New Music Friday. Und das wird ja morgen richtig krass. So viele Künstler haben einen neuen Song angekündigt. Auf den hier freue ich mich ganz besonders. Benson Boone haut was Neues raus. So wie es bei Insta aussieht, wird das auch ein krasses Musikvideo. The Time of My Life heißt der. Auch Sombre released einen Song, My Body Isn't Ready. Das Besondere, im Musikvideo macht die Schauspielerin von Obsession mit, der Horrorfilm, der heute ins Kino gekommen ist. Ich bin gespannt.

Da weißt du direkt, um wen es geht. Auch Dream hat was angekündigt. La Plena heißt er, kommt auch morgen raus. Also du siehst schon, ey, das wird wirklich so, so gut. Wir hören morgen ab 6 Uhr zusammen in die neuen Banger rein. Also unbedingt einschalten für ganz viel neue Song-Inspo. Und auf den freuen wir uns auch ganz doll. Das ist

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6: Na hallo an alle Mäuse, die Hitze gerade nicht ganz so geil finden. Heute ist ein richtig guter neuer Film ins Kino gekommen, über den auch schon alle sprechen. Da bist du nämlich richtig schön im Kühlen. Just saying, welcher das ist und worum es da geht, hörst

0: Stone von Kygo in seinem Radio Top 40 Workflow. Nadine ist für dich am Start. Über 30 Grad werden es heute wieder. Manche lieben es, manche denken sich, ich muss wirklich irgendwo hin, wo es kühl ist. Wie praktisch, dass genau heute ein neuer Film ins Kino gekommen ist. Weil da ist es ja immer schön kühl, schön angenehm. Und das soll sogar der beste Horrorfilm des ganzen Jahres sein. Super viele sprechen schon drüber. Unsere Radio Top 40 Kinomaus Lukas weiß mehr.
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2: Stell dir vor, du darfst dir etwas wünschen, was dann auf jeden Fall in Erfüllung geht. Ja, da solltest du unbedingt aufpassen, denn in dem Film geht genau das krass schief.
3: Ich wünsche mir, dass Nikki Freeman mich mehr liebt als alles andere.
2: Das sagt ein junger Mann, der seit Ewigkeiten bei seinem Crush in der Friendzone feststeckt. Plötzlich wird sein Traum Wirklichkeit und am Anfang fühlt sich's auch ganz geil an, bis es auf einmal richtig creepy wird.
4: Ja, ich liebe dich so, so, so, so, so sehr. Eine Liebe, die nur der Zweig einer Weide hervorrufen kann.
2: Ja, und plötzlich denkt sich der Mann, verdammt, was habe ich hier angerichtet?
3: Nikki macht gerade irgendwas durch, glaube ich.
5: Sie was? Geht's ihr gut?
3: Nein. Alter, ist das sie verhext oder sowas?
2: Ja, wirklich was zu lachen gibt's da nicht. Aber wenn du Horrorfilm-Fan bist, musst du da rein. In den USA wird das Ding schon heftig abgefeiert. Bei uns in Deutschland sind sich alle Kritiker ebenfalls einig. Und selbst eine Freundin von mir, die das Ganze zufällig in der Sneak gesehen hat, sagt, ich hasse Horrorfilme, aber auch ich kann von außen sagen, dass er gut war. Mehr Kompliment geht nicht. Also, mach dich ready für den vielleicht heftigsten Schocker des Jahres und einen kalten Schauer, den du so schnell nicht wieder los wirst. Obsession, du sollst mich lieben, kriegst du ab sofort im Kino.
6: Ich liebe dich!
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0: Der wird sich diese Woche definitiv reingezogen. Den und auch noch mehr Movie Checks bekommst du auch auf

0: Versprich mir ganz neu im Radio Top 40 Workflow von Fayan und Dorten. Nadine hier. Tja, wie machen wir das denn jetzt? Heute Abend, morgen früh. Um 22 Uhr spielt ja Deutschland gegen Ecuador in der Fußball-WM. Für alle Frühschichtler ist das natürlich sehr spät. Schlafforscher Sven aus dem SRH-Ballklinikum Gera, wie stellen wir das denn jetzt an?
1: Also erstmal ein Tag verkürzter Schlaf in der Woche, das kann sicherlich der Körper wegstecken. Mehrere Tage wird dann schon ein bisschen komplizierter, um das zu kompensieren. Das schafft der Körper dann nicht so leicht. Wenn Sie halt spät noch Fernsehen dann schauen, dann wäre zu empfehlen, dass Sie halt vielleicht dann vor 3 Uhr noch ins Bett kommen, um den erholsamen Schlaf, den Tiefschlaf zu bekommen. Und dass Sie vielleicht dann morgens ja kalt duschen, schnell helles Tageslicht bekommen, das wäre zu empfehlen. Und vielleicht dann in der Mittagszeit, wenn es irgendwie möglich ist, so ein kurzes Powernapping einlegen können. Also einen kurzen Mittagsschlaf von 20 Minuten, 30 Minuten würde dann dem Körper schon erstmal gut tun.
0: Das Gute ist ja, danach können wir den Schlaf am Wochenende dann auch nachholen. Eine kalte Dusche am Morgen bei den Temperaturen, egal. Nappen kriegen wir auch hin. Na siehste, das schaffen wir morgen einmal. Hoffentlich wird's dann auch ein gutes Spiel.

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16: Hi. In Thüringen wird auch das dritte Kindergartenjahr beitragsfrei. Alle Landtagsfraktionen außer die der AfD stimmten für die Pläne. Außerdem wurde mit großer Mehrheit Geld für kleinere Kindertagesstätten freigegeben. Ziel ist es, die Einrichtung zu unterstützen, obwohl die Zahl der Kinder zurückgeht. Bildungsminister Tischner sagte im Landtag, dass Thüringen seinen großen Vorsprung bei der Kinderbetreuung bundesweit behalten wolle. Thüringen solle Kindergartenland bleiben. Die vergangene Nacht war nach vorläufigen Daten des Deutschen Wetterdienstes die wärmste Nacht in Deutschland seit Beginn der Messungen, gemeinsam mit einer Nacht am 25. Juli 2019. Demnach ist die Temperatur in Bad Bergzabern in Rheinland-Pfalz nicht unter 26,2 Grad gesunken. Bisheriger Rekordhalter war Berg Weinbiet in Rheinland-Pfalz. In Erfurt darf in der Altstadt nicht mehr geböllert werden. Der Stadtrat stimmte für ein Feuerwerksverbot und folgte damit einem Antrag von Einwohnern. Auslöser der Debatte war der Brand von drei historischen Häusern am Domplatz zum Jahreswechsel. Der war allerdings gar nicht wegen einer Rakete ausgebrochen, wie

0: die Polizei viel später erst ermittelt hat. Als Ersatz für das gestrichene Feuerwerk in der Altstadt plant Erfurt zu Silvester nun eine zentrale Licht-, Laser- oder Drohnenshow.
1: Das brauchen wir wirklich bei den Temperaturen. Und ein schönes Eis obendrauf kannst du dir jetzt bei der Mittagspause schön als Nachtisch gönnen. Lass es dir schmecken.
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1: Und obendrauf gibt's noch einen richtigen Sommertrack. Talk to You von Another. Kannst du jetzt in der Mittagspause schön laut drehen.
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0: Ich wünsche dir eine wunderschöne Mittagspause. Lass es dir schmecken. Aber falls du dich raussetzt, Sonnencreme und ein großes Glas Wasser nicht vergessen. Wichtig. Radio Top 40 läuft, Nadine hier. Und gerade trudeln immer noch Nachrichten bei WhatsApp rein, wie ihr denn für heute Abend tippt. Da ist ja um 22 Uhr unser nächstes Fußball-WM-Spiel. Katar sagt 3:1 für Deutschland. Sebastian schreibt sogar 4:0 für Deutschland. Und Sophie sagt 3:2. Also ihr seid euch auf jeden Fall einig, dass wir heute nochmal gewinnen, obwohl wir ja eh ganz entspannt sein können, weil wir ja eh schon in der nächsten Runde sind. Trotzdem schauen wir uns unseren Gegner mal noch ein bisschen genauer an.
1: Es geht nach Südamerika, nach Ecuador. Der Name ist wörtlich zu nehmen. Ecuador liegt direkt am Äquator und heißt deshalb auch so. Rund 18 Millionen Menschen leben hier. Die Hauptstadt Quito liegt auf rund 2800 Metern Höhe und gilt als höchstgelegene Hauptstadt der Welt. Dazu kommt eine Landschaft, die fast schon wie ein Südamerika-Best-of wirkt. Vulkane, Amazonas-Dschungel und Pazifikküste, alles in einem Land. Kein Wunder also, dass

0: Ecuador auch zu den artenreichsten Ländern der Welt zählt. Und mit den Galapagos-Inseln gibt es sogar noch Riesenschildkröten obendrauf. Kulinarisch ist Ecuador speziell unterwegs. Meerschweinchen gelten hier traditionell als Delikatesse. Außerdem ist Ecuador der größte Bananenexporteur der Welt. Fußballerisch ist das Land zum 5. Mal bei einer WM dabei und steht sogar auf Platz 24 der Weltrangliste. Deutschlands nächster Gegner klingt also nicht nur super spannend, der ist es auch.
1: Könnte heute also wieder ein knappes Spiel werden, wie beim letzten Mal. Was denkst du, wie spielen wir heute? Schickst einfach fix rüber. 0800 die 5 99 19 99 ist die Nummer. Ich bin schon gespannt.

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40 Workflow am Donnerstag. Heißt das letzte Wochenende. Das ist jetzt schon wieder ein paar Tage her und trotzdem hat man einfach immer noch FOMO, weil da wirklich so viele geile Festivals waren und die Videos in den Socials auch immer noch voll am Start sind. Zum Hive, zum Surfside, zum Hurricane. Da waren ja auch so geile Künstler am Start. Aber das ist ja auch so ein bisschen das Ding. Hauptsächlich Künstler und weniger Künstlerinnen. Und genau das will Olivia Rodrigo jetzt ändern. Sie organisiert ein Festival, das Daisy Chain Fields, wo nur weibliche Acts auftreten, zum Beispiel mit im Line-Up Chapel Rowan oder auch Doechii oder auch Cat's Eye. Findet am 29. August in Kalifornien statt. Und dazu kommt noch, dass die Gelder dafür, die Erlöse, an Organisationen gehen, die sich für Mädchen, Frauen einsetzen. Also wirklich toll. Und sie selbst tritt natürlich auch auf, ist ja klar. Würde man sich gerne direkt einen Flug buchen, alleine um diesen Song endlich mal live zu hören. 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

0: Crime-Bars von Robin Schulze im Radio Top 40 Workflow. Macht dir eine schöne Mittagspause.
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18: Na hallo. Mensch, heute Abend wird's wieder richtig aufregend. Da ist unser nächstes Fußball-WM-Spiel gegen Ecuador, wo du da mit deinen Freunden, deiner Family ganz in deiner Nähe mitfiebern kannst. Das hörst du nach 3 Tracks, also dranbleiben. Und mit dem stimmen wir uns schon mal drauf ein. Den werden wir später auch wieder so viel hören. Die Die von Shakira und Burna Boy.

Es ist 20 vor 1. Jetzt dauert es nicht mehr so ewig lang bis zum Feierabend. Die letzte Zeit bis dahin ziehen wir noch zusammen durch. Radio Top 40 läuft, Nadine hier. Bis dahin warten auch noch einige Highlights auf dich. Auf den nächsten Track zum Beispiel freue ich mich schon ungelogen seit heute Morgen, weil der gehört zum offiziellen Soundtrack von der gehypten Prime-Serie Off Campus, die ich ja auch so liebe. Und da ist der hier einfach ein Highlight-Song. Bed on Fire von G-Flip geht seitdem auch richtig durch die Decke, nicht nur im Streaming, auch in den Socials. Weil als der Song in der Serie kam, hatten die beiden Hauptfiguren gerade so ihre Hochphase. Da wurden zum Track richtig viele schöne, romantische, ja auch kitschige Szenen eingeblendet. Das war einfach perfekt. Deswegen hat man die auch im Kopf, wenn man den hört. Und für alle, die die Serie

ihr noch nicht gesehen haben, erstmal holt es nach. Und dann ist der Song trotzdem so ein geiler Sommertrack, bei dem man direkt so eine richtig gute Zeit mit Freunden im Kopf hat. Also let's go, wir gehen rein. Das ist Bed on Fire von G-Flip. Ich

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Nadine hier. Bis zu 35 Grad bekommen wir heute einfach. Da ist es so wichtig, dass wir genug trinken. Dein Reminder an der Stelle und uns natürlich abkühlen. Und dafür sorge ich jetzt einfach mal. Komm, ich schmeiß den Ventilator für dich an. Oh, ne, ist das gut. Spürst du den Wind? Halleluja, diese kalte Luft. Ah, na komm, noch mal ein bisschen unter den Armen. Ja, und jetzt noch mal ein bisschen auf die Stirn. Boah, fühlst du auch? Wird schon so ein bisschen besser gerade. Ne, das ist wirklich genau das, was wir gerade brauchen. Oh, so, ich hoffe, das hat jetzt schon mal ein bisschen geholfen. Dann können wir ja direkt weitermachen mit dem nächsten Track. Das ist Wonderful Life 20.

0: Wonderful Life. 25 von Hertz und Purple Disco Machine hier bei Radio Top 40. Hab einen ganz tollen Donnerstag.
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4: Das Radio Top 40 Wetter. Hoffentlich hast du in deiner Mittagspause einen Schattenplatz gefunden. Es ist ja schon so warm. Bis zu 35 Grad bekommen wir. Dazu haben wir Sonne pur. Also dran denken, viel trinken und dich gut abkühlen. Jetzt gibt's alles, was für deinen Nachmittag wichtig ist, von Hannes.
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5: Hi. Eine Massenschlägerei hat in Erfurt zum Großeinsatz der Polizei geführt. In der Mainzer Straße gerieten am Abend 9 Männer mit 3 anderen jungen Männern in Streit. Die Angreifer schlugen gemeinsam auf die 3 Männer ein und verletzten diese leicht. Später kam ein 26-Jähriger dazu, der wiederum einen der Angreifer niederschlug. Wegen mehrerer Notrufe hatte die Polizei im großen Stil Verstärkung angefordert. Hinweise auf ein Messer bestätigten sich dann aber nicht. 3 Verletzte kamen letztlich ins Krankenhaus. Und wieder hat ein Trickbetrug eine Rentnerin in Thüringen arm gemacht. Die unbekannten Täter erbeuteten 100.000 Euro Bargeld sowie Goldmünzen von der 79 Jahre alten Frau aus Greiz. Sie war auf einen sogenannten Schockanruf hereingefallen. Ein Unbekannter hatte sie am Telefon darüber informiert, dass ein naher Angehöriger einen tödlichen Verkehrsunfall verursacht hätte. Um eine Haft zu verhindern, müsse sie eine hohe Kaution hinterlegen. Die Frau übergab das Geld und Münzen vor ihrer Haustür. In Gera hat es eine Spontantaufe gegeben und die Geschichte dahinter ist kurios. Die 3 Menschen, die da getauft wurden, hatten auf dem Krämerbrückenfest in Erfurt zufällig einen Pfarrer getroffen. Die Mittelalterfans, die sich selbst als Heiden bezeichnet hatten, äußerten dann im Verlauf des Gesprächs den Wunsch, an Ort und Stelle getauft zu werden. Der Pfarrer hatte aber Zweifel. Er schlug vor, sich für den nächsten Tag nüchtern nochmal zu verabreden. Zu seiner Überraschung erschienen alle 3 und ließen sich dann am Sonntagmittag in der Gera taufen.
4: Danke, Hannes. Es ist 13 Uhr. Wir schauen auf die Blitzer. Da steht einer auf der A71 Richtung Sangerhausen zwischen Gräfenroda und Ilmenau West. Dann auf der B7 zwischen Lützendorf und Schöndorf. Auch in Erfurt wird geblitzt. Martin Andersen, Nexelstraße, Stadt Einwärts. Aus dem weißen Caddy raus. Danke, Andreas, fürs Melden. Und in Jena, Winsler Straße, beidseitig. Dann weitere Meldungen auf der A4 Richtung Dresden zwischen Sättelstedt und Waltershausen ist ein kaputter LKW. Auf der A71 Richtung Schweinfurt zwischen Erfurt-Gispersleben und Erfurt-Bindersleben auch ein kaputter LKW. Und auf der A71 Richtung Sangerhausen zwischen Meining-Nord und Dreieck-Suhl, Vorsicht, Metallteile auf dem rechten Fahrstreifen. Hast du sonst noch was gesehen? Dann einfach her damit. 0800, dann die 5, 99, 19, 99. Anruf und WhatsApp geht beides oder auch über die Radio Top 40 App. Also das Wetter, das schreit ja wirklich danach, den Laptop heute mal ein bisschen früher zuzuklappen und einfach ins Freibad zu springen. Ich drück dir die Daumen, dass es klappt.
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4: Und auf diesen Sommer-Vibe, dieses Sommerwetter, packen wir noch einen richtig entspannten Sound. Passt perfekt. Magnetic von The Bowser.
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Second Voice war das. Radio Top 40 läuft. Nadine ist für dich am Start. Und heute ist es ja wieder soweit. Da können wir um 22 Uhr wieder mitfiebern. Obwohl angespannt müssen wir beim dritten WM-Spiel gegen Ecuador ja nicht sein. Wir sind ja eh schon eine Runde weiter. Aber trotzdem freuen wir uns sehr. Das Wetter wird gut. Heißt, wir können uns unsere Freunde schnappen und schön zum Public Viewing gehen. Müssen dann nur noch morgen alles bei der Arbeit überstehen. Aber danach ist ja eh Wochenende angesagt. Das schaffen wir schon. Und da haben wir auch einen direkten Tipp, wo es für dich hingeht. Nämlich in den Weimar Hallenpark nach Weimar. Ist alles kostenlos. Du breitest einfach deine Decke aus und pflanzt ihr euch vor die große Leinwand und wir fiebern alle zusammen mit. Das wird richtig gut. Ab 19 Uhr geht's los. 22 Uhr ist dann Anpfiff. Schau auch gerne nochmal auf radiotop40.de oder in unserer App vorbei. Da siehst du insgesamt alle Public Viewings bei dir in der Nähe. Und dann können wir ja schon mal anfangen, uns so ein bisschen drauf einzustimmen. Mit einem richtigen Fußballbanger ist gleichzeitig auch eine sehr krasse Kombi. We Are One von Pitbull und Jennifer Lopez.

der Donnerstag ist wirklich einfach ein schöner Tag. Da weißt du, nur noch einen Tag durchziehen und dann ist schon Wochenende angesagt. Da ist die Stimmung eh schon gut und die wird noch besser durch den Fakt, dass es jetzt auch nur noch 2 Tage sind, bis wir wieder zusammen feiern. Radio Top 40 läuft, Nadine hier. 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Lea spielt da eins ihrer 4 Konzerte, die sie in diesem Jahr hat. Also das ist wirklich deine Chance, sie dieses Jahr noch zu sehen. Ihre große Tour ist nämlich erst 2027. Und auch Paul Wetz ist am Start, der mit seinen Songs ja richtig abreißt. Schau dir wirklich mal seine Konzertvideos bei Insta an. Alle dancen durchgehend, der hat so viele Banger am Start. Also das wird wirklich ein richtig guter Abend. Da können wir bei Sonnenuntergang unter freiem Himmel mitten im Grün eine richtig geile Zeit zusammen haben. 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Wir freuen uns!

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Jetzt ist es 13:30. Es gibt alle Blitzer für dich. Da steht einer auf der A71 Richtung Sangerhausen zwischen Grevenrode und Ilmenau West. Dann auf der B7 zwischen Lützendorf und Schöndorf. Geblitzt wird auch in Erfurt Martin-Andersen-Nexö-Straße stadteinwärts aus dem weißen Caddy raus und in Jena-Winzler-Straße beidseitig. Wir haben noch eine Meldung von den Straßen auf der A9 Richtung München zwischen Bad Klosterlausnitz und Herms, dem Hermsdorfer Kreuz. Vorsicht, da sind Reifenteile auf der Fahrbahn. Hast du sonst noch was gesehen? Dann einfach her damit. 0800, dann die 5, 99, 19, 99. Anruf und WhatsApp geht beides oder über die Radio Top 40.

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1: Moini, ich hoffe, du kommst gut durch den Nachmittag, hast irgendwie die Möglichkeit, dich mal ab und zu abzukühlen. Jetzt ist es ja auch nicht mehr so ewig lang, bis Feierabend angesagt ist. Vorher müssen wir aber noch drüber quatschen, was denn gestern im Bierkönig auf Malle los war. Denn gestern ist er ja aufgetreten, Jason Derulo, alle sind ausgeflippt. Wie sein Auftritt war, hören wir gleich noch von jemandem, der selbst dort war. Also dranbleiben für die Promi-News nach 3 Tracks. Erstmal gibt's aber noch TikTok-Vibes auf die Ohren. Das ist jetzt Dracula von Tame Impala, aber im Jenny-Remix bei Radio Top 40.

0: Samstagnachmittag. Woman's World war das von Katy Perry. Und bevor es mit dem nächsten Sommertrack weitergeht, müssen wir mal kurz drüber quatschen, was da bitte gestern Verrücktes im Bierkönig auf Malle passiert ist.
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0: Also wirklich, als schon die News gedroppt wurden, dass Jason Derulo im Bierkönig auftritt, dachte ich mir so, oh mein Gott, an dem Tag wird wirklich alles aus allen Nähten platzen. Da gibt es locker so viele Menschen, die nur für ihn, also nur für einen Tag dahin fliegen. Gestern war es dann soweit. Mir wurden bei Insta auch ganz viele Videos reingespült. Da muss ich schon sagen, so ein bisschen FOMO hatte ich schon. Aber Elisa aus Weimar war da und hat eine Sprachnachricht geschickt. Erzähl mal, was haben wir verpasst?
4: Also Jason sieht in echt genauso aus wie

0: bei Social, der benutzt keine Filter. Heiliger Vater, der ist genauso schön wie im Internet. Also auf jeden Fall mega voll, die Stimmung war gut. Er kam halt 1,5 Stunden zu spät, wie Superstars halt so sind. Um 22 Uhr sollte das Konzert sein. Und dann kam er noch 1,5 Stunden straight auf die Bühne, hat dann ein Banger nach dem anderen performt. Halt alle so 30 Sekunden, so eine Strophe, ein Refrain und dann zack zum nächsten. Dann war dieser Auftritt, oh, so nach 15 Minuten, aber halt dann auch vorbei. Also Stimmung war fantastisch.
1: Bis auf die Verspätung hört sich das auf jeden Fall richtig gut an. Und ich habe gehört, es gibt auch noch Tee.
0: Wer auch auf dem Konzert war, im Backstage, ist seine Ex-Freundin, beziehungsweise Ex-Affäre. Ich glaube, offiziell waren die nie zusammen. Hanna Weig aus Bayern, diese wunderschöne Frau, die ja jetzt auch im Playboy war und die ja auch gedroppt hat, dass sie wieder Single ist. Also die war auf jeden Fall auch bei ihrem Ex auf dem Konzert.
1: Mhm. Na, wer weiß, ob sich da nicht wieder was anbandelt. Und vielleicht haben wir ja Glück und er tritt bald nochmal in der Nähe auf. Da sind wir dann aber auf jeden Fall am Start.

und das bedeutet, gleich übernimmt hier schon Lukas vom Radio Top 40 Nachmittag. Nadine hier, hi. Bei ihm warten zum Feierabend noch einige Highlights auf dich. Zum Beispiel ist heute ein richtig cooler neuer Film ins Kino gekommen, wo es by the way auch sehr schön kühl ist, der sehr gehypt und auch als bester Horrorfilm des Jahres bezeichnet wird. Hörst du gleich um kurz nach zwei von ihm, welcher das ist und worum es da geht. Und du bekommst auch noch Tipps auf die Ohren, wo du heute Abend zum Public Viewing gehen kannst, um das WM-Spiel gegen Ecuador zu schauen. Also unbedingt dranbleiben!

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12: Es ist heute auch wieder unverändert heiß, sogar noch heißer als die letzten Tage. Bis zu 34 Grad, Sonnenschein, blauer Himmel. Also pass gut auf dich auf und stay hydrated. Alles, was für Thüringen heute Nachmittag wichtig ist, hörst du jetzt.
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14: Hallo. Auch das dritte Kindergartenjahr wird in Thüringen beitragsfrei. Heißt, die Kosten für die letzten 3 Jahre vor der Einschulung übernimmt das Land. Und zwar ab 2027. Alle Fraktionen außer der AfD haben im Landtag für das Gesetz gestimmt. Außerdem sollen kleine Kitas finanzielle Hilfe bekommen. Ziel ist es, trotz weniger Geburten möglichst viele Kindergärten zu erhalten. Nach den schweren Erdbeben in Venezuela haben viele Länder Hilfe angeboten. Die USA schicken Rettungskräfte. Bundesverteidigungsminister Pistorius bot Bundeswehr-Transportflugzeuge an, um Personal und Material nach Venezuela zu bringen. Das Bündnis Aktion Deutschland hilft stellt eine Soforthilfe von 1 Million Euro bereit. Venezuela war letzte Nacht von 2 schweren Erdstößen erschüttert worden. Es werden tausende Tote befürchtet. Die Deutsche Bahn rät wegen der Hitze von nicht dringend nötigen Fernfahrten ab. Durch die hohen Temperaturen werden Weichen, Leit- und Sicherheitstechnik extrem belastet, sagt der Konzern. Dazu käme ein hohes Risiko etwa von Böschungsbränden. Tickets, die vor dem 23. Juni gekauft worden sind, können kostenlos storniert werden.
12: Dankeschön, Petra. 1:02, wir gucken auf die Straßen. Blitzer bei uns zuerst. A71 Richtung Sangerhausen zwischen Grevenroda und Ilmenau West. B7 stehen sie zwischen Lützendorf und Schöndorf. Erfurt, Martin Andersen, nächste Straße stadteinwärts und Jena, Winzerlaer Straße beidseitig. Ansonsten A9 Richtung München zwischen Schleiz, Bad Lobenstein, Reifenteile und kurzfristige Sperrungen wegen Hitzeschäden zwischen Goldbach und Eberstedt bis ungefähr 2:45 und zwischen Goldbach und Warza. Da haben wir eine Umleitung über Remstedt und Hochheim. Und wenn noch was fehlt, kostenlos anrufen oder WhatsApp schicken. Nummer für beides 0800, dann die 5 99 19 99.
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12: Da habe ich gleich für dich meinen neuen Movie-Check. Denn wenn es einen Ort gibt, wo du dich schön runterkühlen kannst, dann auf jeden Fall das Kino. 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Eintritt ist frei. Es gibt Drinks, es gibt was zu essen. 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Ecuador, Deutschland, 22 Uhr im Weimar Hallenpark. Einfach rumkommen, bis dahin, Top Vibes.

Hello, hello, Radio 40 ist hier dein Lieblingssender. Lukas für dich am Start. Und jetzt wird's chillig. Mit Sky Newman und ihrem Track Man of the House nimmt bei den Temperaturen etwas das Tempo raus und klingt dabei wie so eine richtig coole Jam-Session. Der Puls geht nach unten, der Körper entspannt sich wie eine Ganzkörpermassage, nur auf musikalischem Weg. 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

0: Vorbereitung vor dir hier, für dich am Start, an deinem Donnerstagnachmittag. Lukas hier, moin. Da habe ich heute einen Film für dich, auf den ich mich schon sehr, sehr lange gefreut habe. Ein Horrorfilm. Und da siehst du mal wieder, manchmal sind die Dinge, die du dir am dollsten wünschst, genau die, die du später am krassesten bereust.
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0: Stell dir vor, du darfst dir etwas wünschen, was dann auf jeden Fall in Erfüllung geht. Ja, da solltest du unbedingt aufpassen, denn in dem Film geht genau das krass schief.
2: Ich wünsche mir, dass Nicky Freeman mich mehr liebt als alles andere.
0: Das sagt ein junger Mann, der seit Ewigkeiten bei seinem Crush in der Friendzone feststeckt. Plötzlich wird sein Traum Wirklichkeit und am Anfang fühlt sich's auch ganz geil an, bis es auf einmal richtig creepy wird.
3: Ja, ich liebe dich so sehr. Eine Liebe, die nur der Zweig einer Feige hervorrufen kann.
0: Ja, und plötzlich denkt sich der Mann, verdammt, was habe ich hier angerichtet?
2: Nicky macht gerade irgendwas durch, glaube ich.
4: Wie, was? Geht's dir gut?
2: Nein. Alter, ist das sie verhext oder sowas?
0: Ja, wirklich was zu lachen gibt's da nicht. Aber wenn du Horrorfilm-Fan bist, musst du da rein. In den USA wird das Ding schon heftig abgefeiert. Bei uns in Deutschland sind sich alle Kritiker ebenfalls einig. Und selbst eine Freundin von mir, die das Ganze zufällig in der Sneak gesehen hat, sagt, ich hasse Horrorfilme, aber auch ich kann von außen sagen, dass er gut war. Mehr Kompliment geht nicht. Also, mach dich ready für den vielleicht heftigsten Schocker des Jahres und einen kalten Schauer, den du so schnell nicht wieder los wirst. Obsession, du sollst mich lieben, kriegst du ab sofort im Kino.
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12: Auch heute ballert die Sonne wieder ordentlich, bis zu 36 Grad. Der Grund, warum sich's bei vielen im Büro noch ein bisschen wärmer anfühlt als gestern. Die Ventilatoren und Klimaanlagen laufen auf Anschlag, morgen dann auch wieder bei bis zu 38 Grad. Wir gucken auf die Straßen. Blitzer bei uns zuerst. Zum Beispiel steht ein Blitzer aktuell auf der B7 zwischen Lützendorf und Schöndorf und Erfurt Martin Andersen nächste Straße stadteinwärts. Ansonsten haben wir die A4 Richtung Dresden zwischen Bucher, Jena, Göschwitz ist die rechte Spur nach einem Unfall gesperrt. A9 Richtung Berlin zwischen Lederhose, Hermsdorf, Süd, kaputter LKW. A9 Richtung München zwischen Schleiz, Bad Lobenstein, Reifenteile auf der rechten und mittleren Spur. Und A71 zwischen Kölleda, Heldrungen im Schmücketunnel beidseitig Metallteile. Wenn du noch was hast, kostenlos anrufen oder WhatsApp schicken. Die Nummer für beides 0800, dann die 5, 99, 19, 99. Gute Fahrt und noch einen schönen Donnerstag. 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

drei Top 40 am Start. Und dieser Donnerstag ist jetzt schon sehr besonders, denn es ist der Tag, an dem du endlich GTA 6 vorbestellen kannst. Es ist zwar nur ein kleiner Schritt, aber Leute, es passiert endlich am 12. November. Viele haben sich safe auch schon ihren Urlaub genommen und der Preis geht, finde ich, auch klar. 80 Euro ist natürlich immer noch eine Menge, aber da hätte ich echt mit viel mehr gerechnet. Das wird fett. Am 12. November. GTA 6. Kannst du dir heute schön in den Wagen

heute fühlt sich wieder jeder Schritt wie Extremsport an. Vor allem draußen, in der Sonne. Da kannst du dann aber immerhin die Fitti-Session skippen. Ne? 3 Top 40 dazu an, dein Donnerstag. Lukas hier, moin. Auf jeden Fall Respekt an alle, die ihr Training trotzdem durchziehen. Ich war heute Morgen auch. Hat sich echt doppelt so hart angefühlt wie sonst. Aber ey, I did it. Aber ich glaube, beim nächsten Mal verschiebe ich das Workout, glaube ich, ins Schwimmbecken.

0: Schönen Donnerstagnachmittag. Reite Fordi ist hier, dein Lieblingssender Lukas hier, moin. Und da haben wir morgen eine kleine, luftige Überraschung für dich. Welche das ist, sage ich dir in der nächsten halben Stunde.
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2: Radio Top 40 ist hier und da rennen heute alle in den Supermärkten wieder zu den Kühlschränken, um sich da ein schönes eiskaltes Getränk zu holen. Werte bis zu 36 Grad, die Sonne ballert, es ist trocken, morgen bis zu 38 Grad. Alles, was für Thüringen heute Nachmittag wichtig ist, hörst du jetzt.
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3: Hallo. Thüringen bekommt ein drittes beitragsfreies Kita-Jahr. Ab nächsten Sommer zahlen die Eltern für die 3 Kindergartenjahre vor der Schule keine Gebühren mehr. Das Gesetz wird entsprechend geändert. Außerdem gibt es auch finanzielle Hilfen für kleine Kindergärten. Damit reagiert das Land darauf, dass immer weniger Kinder geboren werden. Vor allem in kleinen Städten und Gemeinden sind dadurch Kitas gefährdet. Nach den schweren Erdbeben in Venezuela haben viele Länder Hilfe angeboten. Deutschland bietet Bundeswehr-Transportflugzeuge an, um Personal und Material nach Venezuela zu bringen. Das Land war letzte Nacht von 2 schweren Erdstößen erschüttert worden. Es werden tausende Tote befürchtet. Das in Sonneberg seit Ende letzter Woche vermisste Kleinkind ist gefunden. Nach Hinweisen aus der Bevölkerung wurde das 2 Jahre alte Mädchen gemeinsam mit seiner 19-jährigen Mutter in Baden-Württemberg aufgegriffen, teilte die Polizei mit. Beide sind wohlauf. Das Kind soll wieder ans Jugendamt übergeben werden. Es hatte zuletzt in einer Pflegefamilie gelebt. Bei einem zufälligen Treffen mit dem Pflegevater hatte die 19-Jährige das Kind an sich genommen und war verschwunden.
2: Dankeschön, Petra. 3:01, wir gucken auf die Straßen. Blitzer bei uns zuerst. Wir haben zum Beispiel einen Blitzer am Ortsausgang Welchmar Richtung Schwabhausen. Ansonsten Vorsicht, A4 Richtung Dresden zwischen Bucha, Jena, Göschwitz. Die rechte Spur ist nach einem Unfall gesperrt. A4 Richtung Dresden zwischen Gotha und Wandersleben. Da ein Radwechsel auf der linken Spur. A9 Richtung Berlin zwischen Lederhose, Hermsdorf Süd, kaputter LKW. Dann haben wir die A71 zwischen Köllida, Heldrungen im Schmücketunnel, beidseitig Metallteile. B85 zwischen Seehausen und Sachsenburg, ein Eimer liegt da rum. Und wir haben kurzfristige Sperrungen wegen Hitzeschäden zwischen Goldbach und Warzer. Da haben wir die Umleitung über Remstedt oder Hochheim und zwischen Keuler und Windeberg. Und wenn du noch was haben solltest, kostenlos anrufen oder WhatsApp schicken. Die Nummer für beides 0800, dann die 5, 99, 19, 99. Gute Fahrt.
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2: Ja, und weil es auch die nächsten Tage weiter so super, super hot bleibt, haben wir uns was Kleines für euch überlegt, was du morgen abräumen kannst bei Max in deiner Morningshow. Was das ist, kläre ich dich auf in der nächsten halben Stunde.

ist ja gerade so der Renner auf sämtlichen Beachpartys. Darf an so einem Tag natürlich nicht fehlen. Topic Becky G, Sorry Puppy hier bei Radio Top 40. Lukas für dich am Start. Und ist schon witzig, heute Abend hat Deutschland sein letztes WM-Gruppenspiel. Aber so eine richtige Vorfreude gibt's irgendwie nicht. Also vielmehr noch, ich weiß nicht mal, ob ich mir das Ganze überhaupt anschaue. Es liegt daran, dass Deutschland ja längst Gruppensieger ist. Heißt, egal wie das Ding heute ausgeht, wir bleiben auf der 1. Selbst wenn uns Ecuador 20-0 vom Platz schickt. 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Nämlich den Weimar Hallenpark. Da bauen wir für dich heute eine fette Leinwand auf. Es gibt Drinks, es gibt Essen und der Eintritt ist kostenlos. 22 Uhr ist Kickoff. 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
8: Weiter vor dir ist hier das Wetter mit Sonne, mit blauem Himmel und Werten zu 36 Grad. Thüringen glüht morgen dann umso mehr mit bis zu 38 Grad. Wir gucken auf die Straßen, 3:58. Blitzer bei uns zuerst, zum Beispiel auf der Strecke Ortsausgang Welchmar Richtung Schwabhausen. Ansonsten A4 Richtung Frankfurt zwischen Waltershausen und Sättelstedt steht ein kaputtes Auto. A4 Richtung Dresden zwischen Gotha-Wandersleben ein Radwechsel auf der linken Spur, da ein kaputtes Auto. A38 Richtung Göttingen zwischen Merseburg-Süd, Merseburg-Nord ein Metallteil auf der rechten Spur. A38 Richtung Göttingen zwischen Heringen, Nordhausen Metallteile. A71 zwischen Kölleda-Heldrungen im Schmücketunnel beidseitig Metallteile. B85 zwischen Seehausen, Sachsenburg, ein Eimer liegt da rum. Kurzfristige Sperrungen wegen Hitzeschäden haben wir zwischen Goldbach und Warza und zwischen Keuler und Windeberg und Saale-Orla-Kreis zwischen Lichtenau und dem Abzweig nach Lausnitz bei Neustadt an der Orla in beiden Richtungen nach Unfall gesperrt. Und wenn noch was fehlen sollte, kostenlos anrufen oder WhatsApp schicken. Die Nummer für beides 0800, dann die 5 99 19 99. Hab einen schönen Tag. Komm gut durch. Weiter vor dir ist an.

13 vor, die läuft ein Donnerstagnachmittag. Urlaubsstimmung, obwohl du auf Arbeit bist. Danke geht raus ans Wetter. Und bei Dream ist es obviously gerade genauso. Für ihn geht's nämlich... Ja, das müssen wir ihm echt zugute halten. Irgendwas tun, womit du bei ihm so gar nicht rechnest. Das kann er. Also entweder er hat sich gedacht, Afrobeats mache ich, aber auf meine Weise. Oder er hat in letzter Zeit einfach ein bisschen zu viel König der Löwen geschaut. Irgendwas wird es schon sein. Hier ist das Teil. Dream und Südafrika. Zuerst gehört bei uns Radio Top 40. 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

0: einen Tag vorm Wochenende reite Volli dazu an und da werden viele morgen sehr, sehr, sehr müde sein, denn wer heute Abend Fusi gucken will, der muss lange aufbleiben. 22 Uhr, Deutschland gegen Ecuador. Viele legen sich da heute nach ihrer Frühschicht erstmal hin für einen kleinen Nap. Aber bringt das überhaupt was? Schlafmediziner Sven.
1: Vorschlafen ist, denke ich, insgesamt eigentlich keine gute Idee. Aber ich denke, das Powernapping kann man ja auch jeden Mittag machen, um erholter zu sein, um leistungsfähiger am Nachmittag zu sein, dass das schon was bringen kann. Insbesondere, wenn man dann das am nächsten Tag nach dem Spiel halt auch macht.
0: Soll heißen, die kurze Nacht, die wird bei vielen auf jeden Fall ihre Spuren hinterlassen. Damit die kurze Nacht aber trotzdem einigermaßen erholsam ist, hier noch ein paar Lifehacks.
1: Viele Fans werden es nicht gern hören. Am Abend nicht zu viel Alkohol trinken, nicht zu viel Bier, weil das den Schlaf eindeutig verschlechtert. Und morgens gleich kalt duschen, bisschen Sport, Bewegung. Ja, das wären so die Empfehlungen, die ich da hätte.
0: Also das mit dem Frühsport weiß ich nicht. Aber der Rest dürfte auf jeden Fall machbar sein. Kalte Dusche geht sowieso. Beste.

einmal so pfeifen können wie im Song Mad World von Two Colors. Hörst du hier bei uns bei Radio Top 40, Top Summer Vibes, Top Music an diesem mal wieder sehr, sehr heißen Donnerstag. Passen wir uns musikalisch an mit Prärie-Stimmung von Dasha und Austin, spiele ich dir jetzt. Schönen Nachmittag dir.

0: So klingt er, der neue von Kygo, Heaven on Your Mind, hier bei uns. Radio Top 40, Top Sommer Vibes, Top Music, kurz vorm Wochenende. Gleich mit ein paar Fun Facts zu unserem heutigen WM-Gegner Ecuador. Da kannst du selbst mitsprechen, wenn du keine Ahnung von Fußball hast.
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5: Ja, und auf ganz vielen Bänken saß heute noch niemand. Und zwar auf den Bänken, die mitten in der Sonne stehen. Werte bis zu 36 Grad, die Sonne lacht, der Himmel ist blau. Morgen dann bis zu 38 Grad. Alles, was für Thüringen heute Nachmittag wichtig ist, hörst du jetzt.
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7: Guten Tag. In Venezuela laufen nach den schweren Erdbeben die Rettungsarbeiten. Auch aus dem Ausland gibt es viel Unterstützung. Deutschland stellt kurzfristig 6 Transportflugzeuge der Bundeswehr zur Verfügung. Damit könnten Personal und Material des Technischen Hilfswerks nach Venezuela gebracht werden, sagte Verteidigungsminister Pistorius. Über 160 Tote sind bisher offiziell bestätigt. Tausende werden befürchtet. Thüringen bekommt ein drittes beitragsfreies Kita-Jahr. Ab nächsten Sommer zahlen die Eltern für die 3 Kindergartenjahre vor der Schule keine Gebühren mehr. Das Gesetz wird entsprechend geändert. Außerdem gibt es finanzielle Hilfen für kleine Kindergärten. Damit reagiert das Land darauf, dass immer weniger Kinder geboren werden. Vor allem in kleinen Städten und Gemeinden sind dadurch Kitas gefährdet. In Nordthüringen bleibt eine Landstraße wegen Hitzeschäden vorerst gesperrt. Konkret geht es um die Straße zwischen Keuler im Kyffhäuserkreis und Windeberg im Unstrut-Hainich-Kreis. Es tritt Bindemittel an die Oberfläche, dadurch wird der Asphalt klebrig, sagt das zuständige Landesamt. Die Straßenmeisterei versucht, die Fahrbahn mit Split zu stabilisieren. Wie lange gesperrt bleiben muss, ist noch offen. Die Straße zwischen Lengefeld und der B247 wird weiter mit Wasser gekühlt, um Hitzeschäden zu vermeiden.
5: Dankeschön, Petra. 1:04. Blitzer bei uns zuerst. In Nennsdorf stehen sie zwischen Bucher und Jena-Ammerbach und am Ortsausgang Wechmar Richtung Schwabhausen. Ansonsten haben wir die A4 Richtung Dresden zwischen Apolda-Magdala, Reifenteile auf der rechten und mittleren Spur. A4 Richtung Frankfurt zwischen Nora-Raststätte-Eichelborn-Nord steht ein kaputtes Auto auf der Standspur. A4 Richtung Frankfurt zwischen Erfurt-Ost, Erfurt-West, Reifenteile. A4 Richtung Dresden zwischen Gotha und Wandersleben, ein Radwechsel auf der linken Spur. A9 Richtung Berlin zwischen Eisenberg-Dreußig, auch da liegen Reifenteile rum. A38 Richtung Göttingen zwischen Leuna, Merseburg Süd, ungesicherte Unfallstelle. Kurzfristige Sperrungen haben wir zwischen Goldbach und Warzer und zwischen Keuler und Windeberg, beides wegen Hitzeschäden. Und Saale-Orla-Kreis zwischen Lichtenau und dem Abzweig nach Lausnitz bei Neustadt an der Orla, beidseitig gesperrt nach Unfall. Und wenn du noch was hast, kostenlos anrufen oder WhatsApp schicken. Die Nummer für beides 0800, dann die 5 99 19 99.
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ersten Donnerstag, da ist Miley Cyrus mit dabei. End of the World. Right Top 40 ist an. Lukas, für dich am Start. Sag mir, dass Sommer ist, ohne zu sagen, dass Sommer ist. Da reicht der neue von Stormzy. 24 Hours holt mit dem Teil den Sandstrand und das Meer zu uns nach Thüringen. Danke, Mann. Wäre doch nicht nötig gewesen. Aber nehmen wir gerne. 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

0: Radio Top 40. Lukas hier, moin. Da stellen sich viele Frühschichtler heute wieder die Frage, bleibe ich länger auf, um mir das Deutschlandspiel anzugucken? Oder scheiß ich drauf, weil es eh nur noch um die goldene Ananas geht? Ich meine, ist ja so, Gruppensieger sind wir schon. Da ist echt komplett egal, was heute Abend passiert. Und für alle, die trotzdem Bock haben, jetzt nochmal der Blick auf unseren heutigen Gegner Ecuador. Den hat Kollege Marcel nämlich nochmal etwas unter die Lupe genommen.
1: Es geht nach Südamerika, nach Ecuador. Der Name ist wörtlich zu nehmen. Ecuador liegt direkt am Äquator und heißt deshalb auch so. Rund 18 Millionen Menschen leben hier. Die Hauptstadt Quito liegt auf rund 2800 Metern Höhe und gilt als höchstgelegene Hauptstadt der Welt. Dazu kommt eine Landschaft, die fast schon wie ein Südamerika-Best-of wirkt. Vulkane, Amazonas-Dschungel und Pazifikküste, alles in einem Land. Kein Wunder also, dass Ecuador auch zu den artenreichsten Ländern der Welt zählt. Und mit den Galapagos-Inseln gibt es sogar noch Riesenschildkröten obendrauf. Kulinarisch ist Ecuador speziell unterwegs. Meerschweinchen gelten hier traditionell als Delikatesse. Außerdem ist Ecuador der größte Bananenexporteur der Welt. Fußballerisch ist das Land zum 5. Mal bei einer WM dabei und steht sogar auf Platz 24 der Weltrangliste. Deutschlands nächster Gegner klingt also nicht nur super spannend, der ist es auch.
0: Also ich sag mal, egal wie unwichtig dieses Spiel heute ist, für einen geilen Fußballabend reicht's. 22 Uhr, Deutschland gegen Ecuador. Siehst du dann im Ersten.

0: Oliver Heldens Lady. An einem Donnerstagnachmittag. Reite vor dir ist hier dein Lieblingssender. Ich bin Lukas Moin. Machen wir gleich weiter, wo wir jetzt aufgehört haben.
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9: Jeden Tag wird's immer heißer, Werte um die 35, 36 Grad, dazu trocken. Morgen dann geht's hoch auf 38 Grad, die Sonne bleibt am Start, pass gut auf dich auf. 3 Minuten nach 4:30 Blitzer bei uns zuerst, in Nennsdorf stehen sie zwischen Bucha und Jena-Ammerbach. Dann Ortsausgang Wechmar Richtung Schwabhausen und weitere Meldungen von der A4 Richtung Frankfurt zwischen Nora und der Raststätte Eichelbronn-Nord. Ein kaputtes Auto auf der Standspur. A9 Richtung Berlin zwischen Eisenberg-Dreußig, Reifenteile auf der rechten und mittleren Spur. Dann haben wir die A38 Richtung Göttingen zwischen Leuna, Merseburg Süd, ungesicherte Unfallstelle. Dann haben wir noch die B92 Plauen Richtung Gera. Zwischen Gera und Gera-Leumnitz. Viele Autos, da dauert es ein bisschen länger. Und Saale-Orla-Kreis zwischen Lichtenau und dem Abzweig nach Lausnitz bei Neustadt an der Orla in beiden Richtungen gesperrt. Da ein Unfall. Es ist viel los. Wenn du noch was haben solltest, kostenlos anrufen oder WhatsApp schicken. Nummer für beides 0800, dann die 5, 99, 19, 99. 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

0: Top 40 ist hier dein Donnerstag. Lukas für dich am Start. Zwei Fakten zum kommenden Wochenende. Es wird heiß und es wird geil. Und wo kann ich dir auch sagen? Nämlich im Weimar Hallenpark zum Laut und Draußen. Unser Eintagesfestival, wo wir für dich die coolsten Acts auf die Bühne holen. Paul Wetz ist einer davon.
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0: Und die andere, das ist Lea. Samstag, 18 Uhr geht's los. Also dann, wenn die Sonne so langsam den Rückzieher macht. Du kannst dir eine 0,5er PET-Flasche mit reinnehmen. Ein Sonnenschirm ohne Spitze. Außerdem gibt's viele kühle Drinks, Essen. Und im Park fühlt sich's ja meistens eh noch mal ein bisschen kühler an. Also, die Hitze kann uns gar nichts. Wir machen uns mit dir zusammen einen geilen Abend. Samstag, laut und draußen. Und der Track ist dann auch dabei. Paul

Rutherford, die Nachmittag mit Lukas. Der Mann hat mal ein Burger-Wettessen gewonnen. Yeah.

Mit ordentlich Tempo geht's Richtung Feierabend. Sigma, Nobody to Love an deinem Donnerstagnachmittag. Lukas für dich am Start. Und egal, was du später machst, wir sehen uns bei der Pfandrückgabe. Da hat sich bei mir in letzter Zeit einfach so viel angesammelt. Bei dir vielleicht auch. Das liegt daran, dass ich mir gefühlt jeden Tag irgendwo ein Spaßgetränk hole. Und jetzt ist selbst meine riesen IKEA-Tasche voll. Und jeder, der so eine IKEA-Tasche hat, weiß, die musst du erstmal voll bekommen. Gut.

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2: Die Sonne ballert weiter und knallt und knallt und knallt. Deshalb Werte um die 34 Grad. Morgen dann bis zu 38 Grad. Also weiter schön viel Wasser trinken und auf dich aufpassen. 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
3: Hallo. Weil er seine Nachbarin mit einem Fleischerbeil attackiert und schwer verletzt hat, soll ein Mann aus Mellingen 8 Jahre ins Gefängnis. Das Erfurter Landgericht hat ihn wegen versuchten Mordes verurteilt. Die Kammer sah es als erwiesen an, dass der Angeklagte heimtückisch und aus niederen Beweggründen gehandelt habe. So soll er sich über das angeblich laute Zuschlagen der Haustür geärgert haben. Die Ministerpräsidenten der Länder fordern vom Bund mehr finanzielle Entlastungen für die Kommunen. Beim Treffen mit Kanzler Merz geht es um Leistungen, über die auf Bundesebene entschieden wird, für die aber die Städte und Gemeinden zahlen müssen. Dazu zählen etwa Eingliederungshilfen für Menschen mit Handicap und Unterhaltsvorschüsse für Alleinerziehende. Weniger Jobs, mehr Rentner. Thüringen verliert so viele Erwerbstätige wie kein anderes Bundesland. Laut Statistik gibt es zum ersten Mal weniger als 1 Million Arbeitnehmer. 992.000 waren es in den ersten 3 Monaten des Jahres, sagt das Statistische Landesamt. Und damit über 11.000 weniger als im Vorjahreszeitraum. Hintergrund ist die demografische Entwicklung. Die Thüringer werden weniger und älter.
2: Dankeschön, Petra. 1:05 Blitzer bei uns zuerst. Erfurt am Tannenwäldchen stehen sie stadtauswärts. In Nennsdorf zwischen Bucher und Jena Ammerbach und Ortsausgang Welchmar Richtung Schwabhausen. Ansonsten aufgepasst, A4 Richtung Frankfurt zwischen Nora und der Raststätte Eichelborn-Norden. Kaputtes Auto auf der Standspur. A38 Richtung Göttingen zwischen Merseburg Süd und Merseburg Nord. Fahrzeugteile. Und Saale-Orla-Kreis zwischen Lichtenau und dem Abzweig nach Lausnitz bei Neustadt an der Orla beidseitig gesperrt. Hier gab es einen Unfall. Und wenn du noch was hast, kostenlos anrufen. Oder WhatsApp schicken. Die Nummer für beides 0800, dann die 5 99 19 99.
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2: Heute mit Top News für alle Gamer da draußen. Denn ab heute kannst du endlich das Spiel vorbestellen, auf das alle schon seit Jahren warten. Wie viel es kostet und welches ich meine, sage ich dir in der nächsten halben Stunde. Bis dahin erstmal einen schönen Nachhauseweg zum Donnerstag. Olivia Rodrigo ist mit dabei mit ihrem aktuellen. Hier ist Drop Dead.

0: Mit Geigenmusik auf den Ohren geht's nach Hause. Wie schön. Clean Bandit, Rockabye, läuft hier bei Radio Top 40. Lukas für dich am Start. Und die Frage ist nicht, wie das Deutschlandspiel heute gegen Ecuador ausgeht. Das ist nämlich komplett egal, weil wir schon Gruppensieger sind. Wichtiger ist, auf wen wir am Montag im 16. Finale treffen. Und da kommen echt viele Mannschaften in Frage. 8 Teams insgesamt. Da ist bisher noch schwer zu sagen, wer es am Ende wird. Möglich ist Schottland, gegen die wir bei der letzten Europameisterschaft ja 5:1 gewonnen haben. Außerdem drin Australien oder Paraguay oder Holland. Landen die am Ende nämlich auf Platz 3, könnte es sein, dass uns nächste Woche so ein richtig schweres Los bevorsteht. Ich fände es ja ganz geil, aber muss auch nicht. Die nächsten Tage sind wir dann schlauer. Vorher freuen wir uns auf den Kick heute Abend. 22 Uhr geht's los.
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Royal Top 40 am Start. Und dieser Donnerstag ist jetzt schon sehr besonders, denn es ist der Tag, an dem du endlich GTA 6 vorbestellen kannst. Es ist zwar nur ein kleiner Schritt, aber Leute, es passiert endlich am 12. November. Viele haben sich safe auch schon ihren Urlaub genommen und der Preis geht, finde ich, auch klar. 80 Euro ist natürlich immer noch eine Menge, aber da hätte ich echt mit viel mehr gerechnet. Das wird fett. Am 12. November. GTA 6. Kannst du dir heute schön in den

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3: Da sind viele draußen gerade wieder mit einem Handventilator unterwegs bei bis zu 36 Grad und Sonnenschein. Morgen brutzeln wieder noch mehr, die Sonne bleibt dazu bis zu 38 Grad. Eine Minute nach 5:30 Blitzer bei uns zuerst. Erfurt am Tannenwäldchen stehen sie stadtauswärts. Nennsdorf zwischen Bucher und Jena-Ammerbach und Ortsausgang Wechmar Richtung Schwab. Pausen. Ansonsten Vorsicht auf der A4 Richtung Frankfurt zwischen Nora, Raststätte, Eichelborn Nord. Kaputtes Auto auf der Standspur. A38 Richtung Göttingen zwischen Merseburg Süd, Merseburg Nord. Fahrzeugteile, das gleiche gilt für die Gegenrichtung. Und B88, Ortsdurchfahrt unter Köditz. Gesperrt nach Unfall. Und wenn du noch was hast, kostenlos anrufen oder WhatsApp schicken. Nummer für beides 0800, dann die 5, 99, 19, 99.
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3: Dann komm mal gut nach Hause, möglichst schweißfrei oder mit so wenig Schweiß wie möglich. Tampa City sind mit dabei. Ein Track zum Runterkühlen. Hier ist Self-Aware. Top Sommer Vibes, Top Music bei Radio Top 40. Ich bin Lukas, moin. Los!

0: drei Top 40 hier für dich am Start an deinem Donnerstagnachmittag. Lukas hier, moin. Da habe ich heute einen Film für dich, auf den ich mich schon sehr, sehr lange gefreut habe. Ein Horrorfilm. Und da siehst du mal wieder, manchmal sind die Dinge, die du dir am dollsten wünschst, genau die, die du später am krassesten bereust.
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0: Stell dir vor, du darfst dir etwas wünschen, was dann auf jeden Fall in Erfüllung geht. Ja, da solltest du unbedingt aufpassen, denn in dem Film geht genau das krass schief.
2: Ich wünsche mir, dass Nikki Freeman mich mehr liebt als alles andere.
0: Das sagt ein junger Mann.

0: seit Ewigkeiten bei seinem Crush in der Friendzone feststeckt. Plötzlich wird sein Traum Wirklichkeit und am Anfang fühlt sich's auch ganz geil an, bis es auf einmal richtig creepy wird.
1: Ja, ich liebe dich so, so, so, so, so sehr. Eine Liebe, die nur der Zweig einer Weide hervorrufen kann.
0: Ja, und plötzlich denkt sich der Mann, verdammt, was habe ich hier angerichtet?
2: Ich mache gerade irgendwas durch, glaube ich.
3: Sie was? Geht's dir gut?
2: Nein. Alter, ist das sie verhext oder sowas?
0: Ja, wirklich was zu lachen gibt's da nicht. Aber wenn du Horrorfilm-Fan bist, musst du da rein. In den USA wird das Ding schon heftig abgefeiert. Bei uns in Deutschland sind sich alle Kritiker ebenfalls einig. Und selbst eine Freundin von mir, die das Ganze zufällig in der Sneak gesehen hat, sagt, ich hasse Horrorfilme, aber auch ich kann von außen sagen, dass er gut war. Mehr Kompliment geht nicht. Also, mach dich ready für den vielleicht heftigsten Schocker des Jahres und einen kalten Schauer, den du so schnell nicht wieder los wirst. Obsession, du sollst mich lieben, kriegst du ab sofort im Kino.
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heute fühlt sich wieder jeder Schritt wie Extremsport an. Vor allem draußen, in der Sonne. Da kannst du dann aber immerhin die Fitti-Session skippen. Ne? Drei Top 40 dazu an, dein Donnerstag. Lukas hier, moin. Auf jeden Fall Respekt an alle, die ihr Training trotzdem durchziehen. Ich war heute Morgen auch. Hat sich echt doppelt so hart angefühlt wie sonst. Aber ey, I did it. Aber ich glaube, beim nächsten Mal verschiebe ich das Workout, glaube ich, ins Schwimmen.

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11: Die Sonne hat noch nicht genug, sie ballert weiter. Werte bis zu 36 Grad, blauer Himmel, trocken. Auch morgen weiter trocken und weiter heiß. Bis zu 38 Grad haben sich angekündigt. 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
13: Guten Tag. Tausende Menschen werden nach den schweren Erdbeben in Venezuela vermisst. Die Rettungsarbeiten laufen, das Ausmaß aber ist noch völlig unklar. Am schwersten betroffen ist die Region an der Karibikküste mit der Hauptstadt Caracas, dem wichtigsten Seehafen des Landes und dem internationalen Flughafen. Deutschland, die EU, die USA und andere Länder haben Hilfe angeboten und schicken Rettungsteams. Weil er seine Nachbarin mit einem Fleischerbeil attackiert und schwer verletzt hat, soll ein Mann aus Mellingen 8 Jahre ins Gefängnis. Das Erfurter Landgericht hat ihn heute wegen versuchten Mordes verurteilt. Die Kammer sah es als erwiesen an, dass der Angeklagte heimtückisch und aus niederen Beweggründen gehandelt habe. Das Urteil ist noch nicht rechtskräftig. Kunst, Geschichte und Abkühlung. Erfurt lädt wegen der großen Hitze kostenlos ins Museum. Und das jetzt immer, wenn der Deutsche Wetterdienst mehr als 30 Grad für den Tag vorhersagt. Eine kurzfristige Entscheidung angesichts der aktuellen Hitzewelle, sagt die Stadt. Die Museen sind klimatisiert, bieten auch Sitzgelegenheiten und Ruhezonen.
11: Geile Aktion. 1 Minute vor um 6. Wir gucken auf die Straßen. Blitzer bei uns zuerst. Erfurt am Tannenwäldchen statt auswärts und Nennsdorf zwischen Bucher und Jena Ammerbach. Ansonsten haben wir die A4 Richtung Frankfurt zwischen Nora und der Raststätte Eichelborn Nord. Kaputtes Auto auf der Standspur. B88 Ortsdurchfahrt unter Köditz. In Höhe Ortsausgang gesperrt nach Unfall. Und das war's. Wenn noch was fehlt, kostenlos anrufen oder WhatsApp schicken. Nummer für beides 0800, dann die 5 99 19 99.
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11: Und Leute, ich sag mal so, ich habe mir das Ganze gestern schon mal angeschaut und das sieht jetzt schon vor Ort so schön aus, da kann der Samstag nur gut werden. Dein Ticket holst du dir auf radiotop40.de. Die Tracks von vor Ort kriegst du aber jetzt schon. Den 9 von Lea zum Beispiel hörst du jetzt Chemie.

Hello, hello, Reiter 40 ist hier dein Lieblingssender. Lukas für dich am Start. Und jetzt wird's chillig. Mit Sky Newman und ihrem Track Man of the House nimmt bei den Temperaturen etwas das Tempo raus und klingt dabei wie so eine richtig coole Jam-Session. Der Puls geht nach unten, der Körper entspannt sich wie eine

0: Die einen sind gerade von ihrem Nachmittagsnap erwacht und die anderen versuchen sich nach Feierabend irgendwie abzukühlen. Reitok 40 dazu an. Lukas, für dich am Start? Da haben wir später vom letzten WM-Gruppenspiel der deutschen Mannschaft noch eine richtig coole Sache für dich vorbereitet. Welche das ist, gleich in der nächsten halben Stunde.
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So entspannt kann sich ein Donnerstagfeierabend anhören. Gracie Abrams, Hit the Wall, hier bei Radio Top 40. Lukas für dich am Start und ab 19 Uhr hörst du dann Tracks wie den hier. Den. Und nicht zu vergessen, den. Vom letzten WM-Gruppenspiel der Deutschen kriegst du von uns das Warm-up. 3 Stunden vor Anpfiff, damit du nochmal schön in Fußballstimmung kommst. Nur bei uns. 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Und dann hoffen wir mal, dass heute wieder ein Sieg rausspringt. Auch wenn es natürlich komplett egal wäre. Denn Gruppensieger sind wir ja eh schon.

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1: 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Was geht denn hier ab? 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
1: Da ist das Tor! 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

0: Und vielleicht singen wir irgendwann, vielleicht singen wir irgendwann, und vielleicht singen wir irgendwann wieder Panic at the Disco Song.
1: Für dich.
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